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1: Im Studio Gisa Weber. Der Streit um die WM-Pläne von FIFA-Boss Infantino spitzt sich weiter zu. Die UEFA hat beschlossen, die Fußball-WM zu boykottieren, sollte Infantino seinen Investorendeal in die Tat umsetzen. Die Entscheidung wurde bei einer Krisensitzung der UEFA getroffen. Alle Mitgliedsverbände stimmten zu. In einer gemeinsamen Stellungnahme nannten sie die WM eines der größten sportlichen Vermächtnisse des Fußballs. Vor einigen Tagen war bekannt geworden, dass Infantino WM-Anteile an private Investoren verkaufen will. Endlich mal wieder gute Nachrichten von der Deutschen Bahn. Der Konzern zählte im ersten Halbjahr ein deutliches Fahrgästeplus und verbucht zum ersten Mal seit 7 Jahren wieder einen Gewinn. Viele Menschen sind wegen der hohen Spritpreise öfter in den Zug gestiegen. Gleichzeitig ist der Konzern aber auch effizienter geworden, sagt zumindest die Bahn selbst. Von den 28.000 geplanten Baustellen für dieses Jahr ist knapp die Hälfte bereits abgeschlossen. Die Pünktlichkeit lässt aber weiter zu wünschen übrig. Die großen deutschen Autobauer stecken in der Krise. Nachdem vorgestern bekannt wurde, dass BMW weltweit tausende Stellen streichen will, meldet das Unternehmen gestern einen massiven Gewinneinbruch. Im zweiten Quartal gab es ein Minus von 35%. Und damit ist BMW nicht alleine. Von VW, Porsche und Mercedes kommen ähnliche Nachrichten. Gründe sind vor allem, dass in China weniger Autos verkauft werden. Eva Siegfried vom Branchenverband VDA sagt aber auch:
2: Die Industrie kämpft mit hohen Energiepreisen und Steuern, hohen Arbeitskosten und viel, viel Bürokratie. Das heißt, es braucht insgesamt mehr Tempo bei Reformen.
1: Die Waldbrandsituation in Europa bleibt angespannt. Während die Feuerwehren in Spanien und Frankreich die Flammen im Griff haben, melden nun auch die Türkei und Griechenland schwere Waldbrände. Und nicht nur Südeuropa ist betroffen. An der englischen

0: Ostküste und in Schottland sind hunderte Hektar Land durch Brände zerstört worden. Auf Instagram und Co. kommt man an Urlaubsfotos gerade kaum vorbei. Jetzt zeigt auch eine Bitkom-Umfrage, dass tatsächlich immer mehr Menschen Bilder vom Strand oder vom Städtetrip posten. Inzwischen mehr als die Hälfte. Ein Viertel gibt zu, andere damit neidisch machen zu wollen.
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2: Mit KI-Support. Wolkig ist es gerade und vor allem in der Mitte sind noch Schauer und Gewitter unterwegs, teils auch kräftiger. Die Temperaturen liegen aktuell bei 20 bis 11 Grad. Heute geht's dann mit mal mehr, mal weniger Wolken weiter. In einem Streifen vom Südwesten über die Mitte bis in den Osten breiten sich Schauer und Gewitter aus, vereinzelt auch unwetterartig, sonst nur ab und zu was dabei, maximal bis 39 Grad.
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Ein neuer Musikwunsch hat mich erreicht, dieses Mal allerdings über unser Kontaktformular. Und zwar Stefan aus Holzheim. Er wünscht sich Sido mit Bilder im Kopf. Und da wir Radio sind, machen wir jetzt Bilder im Kopf. Hier ist Sido, los geht's.

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1: In den letzten Monaten ist die Zahl der vermissten Personen dramatisch angestiegen. Die jüngste Veröffentlichung der lokalen Polizeibehörde berichtet von einem weiteren tragischen Fall. Es handelt sich um ein 19-jähriges Mädchen, das zuletzt vor 14 Tagen gesehen wurde. Die Polizei schließt die Möglichkeit nicht aus, dass es sich hier um ein Verbrechen handelt.

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Dass Christina Aguilera und Maroon 5 mal gemeinsame Dinge machen, das hätte ich persönlich nie für möglich gehalten. Seit Ende 2010 war es um Christina Aguilera ja eh etwas ruhiger geworden. Aber dass sie dann gleich mit so einem Kracher um die Ecke kommt, das ist eine echte Überraschung. Aber Überraschungen sind gut, nicht nur wenn sie aus einem Ei kommen. Darum jetzt hier live bei uns on air. Christina Aguilera featuring Maroon 5, Moves Like Jagger.

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Dass Christina Aguilera und Maroon 5 mal gemeinsame Dinge machen, das hätte ich persönlich nie für möglich gehalten. Seit Ende 2010 war es um Christina Aguilera ja eh etwas ruhiger geworden. Aber dass sie dann gleich mit so einem Kracher um die Ecke kommt, das ist eine echte Überraschung. Aber Überraschungen sind gut, nicht nur wenn sie aus einem Ei kommen. Darum jetzt hier live bei uns on air. Christina Aguilera featuring Maroon 5, Moves Like Jagger.

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1: Im Studio Gisa Weber. Die UEFA droht jetzt offen mit einem Boykott der Fußball-WM. Solange die Investorenpläne von FIFA-Boss Infantino auf dem Tisch liegen, werde keine europäische Nationalmannschaft an einer WM teilnehmen. Das haben die UEFA-Mitgliedsverbände einstimmig beschlossen. Die Weltmeisterschaft gehört dem Fußball, heißt es in einer gemeinsamen Erklärung. Infantino will Teile der WM an private Investoren verkaufen und so noch mehr Geld machen. Kommt jetzt die Trendwende bei der Deutschen Bahn. Zum ersten Mal seit 2019 kann der Konzern für das erste Halbjahr wieder einen Gewinn verkünden von knapp 150 Millionen Euro. Silas Quiring.
2: Ja, das ist im Vergleich zu den Miesen aus den letzten Jahren zwar noch überschaubar, aber es wäre mal ein Anfang. Ein Grund ist, dass die Bahn mittlerweile effizienter arbeitet, sagt sie zumindest selbst. Gleichzeitig sind aber auch viele Menschen wegen der hohen Spritpreise öfter mit dem Zug gefahren. Die Pünktlichkeitsquote von unter 60% im Fernverkehr ist weiter ausbaufähig. Immerhin geht's mit den Baustellen voran. Von den geplanten 28.000 in diesem Jahr ist die Hälfte schon fertig.
1: Im Gazastreifen rückt eine dauerhafte Friedenslösung näher. Die Hamas hat bestätigt, sich mit Israel auf eine vollständige Entwaffnung geeinigt zu haben. US-Präsident Trump spricht auf seinem Online-Portal Truth Social von einem entscheidenden Schritt Richtung Frieden. Die Waffen sollen schrittweise abgegeben werden. Danach soll sich Israels Armee aus dem Gebiet zurückziehen. Eine internationale Truppe und eine palästinensische Polizei sollen dann übernehmen. Die Prüfung der stark gestiegenen Spritpreise stößt auf juristischen Widerstand. Zwei Mineralölkonzerne haben gegen sogenannte Auskunftsbeschlüsse des Bundeskartellamts geklagt, berichtet die Bild. Das Bundeskartellamt will anhand der Daten prüfen, ob die Konzerne die Nahostkrise für unzulässige Gewinne nutzen. Fast 40.000 Fans waren in der letzten Fußball-Bundesliga-Saison im Schnitt bei den Spielen der ersten und zweiten Liga. Ein neuer Rekord.

0: Insgesamt wurden über 21,4 Millionen Tickets abgesetzt. Die meisten Zuschauer gab es auch im größten Stadion, mit im Schnitt 80.000 Fans beim BVB.
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2: Mit KI-Support. Wolkig ist es gerade und im Nordosten sind auch mehr Wolken am Start, meist bleibt's aber trocken. Richtung Vormittag kommt im Nordwesten Regen dazu und später sind in der Westhälfte mehr Wolken unterwegs. Ab und zu gibt's auch Schauer oder Gewitter. Dazu werden es heute zwischen 20 und 39 Grad. Morgen geht's mit Sonne und Wolken weiter, maximal 32 Grad.
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Deutsche Popmusik wird ja, wie wir es bereits festgestellt haben, immer beliebter. Besonders viele erfolgreiche Bands kommen aber momentan aus unserer schönen Hauptstadt Berlin, so auch Rosenstolz. 1992 wurden die beiden zwar noch ausgebuht, aber darüber können sie heute nur noch lachen. Denn mittlerweile kann Rosenstolz ohne Probleme Stadien füllen. Hier ist ihre Single »Wir sind am Leben«.

Newcomer haben immer eine Hürde zu überwinden, denn es gibt so ein kleines Sprichwort, illegale Downloads zerstören einen Newcomer. Umso besser, dass bei Marlon Rodette alle brav in den Plattenladen gegangen sind, denn dadurch hat es seine Debütsingle direkt in die Top 10 geschafft, und zwar in Deutschland, Österreich und der Schweiz. Hier ist er mit seiner Single New Age.

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1: Im Studio Holger Dilk. Zum Ausbildungsstart kommende Woche liegt auch das Handwerk ganz hoch im Kurs bei den Schulabgängern. Fast 68.000 Ausbildungsverträge wurden allein von Januar bis Juni abgeschlossen. Das sind nochmal 5% mehr als im Vorjahreszeitraum. Dirk Pilage, Geschäftsführer des Zentralverbands des Deutschen Handwerks, sagte uns:
2: Das Ausbildungsjahr startet zwar offiziell zum 1. August, es ist aber auch immer noch möglich, eine Ausbildung anzufangen, bis weit in den Herbst hinein. Ungefähr 20.000 Stellen haben wir noch frei für Ausbildung. Das heißt, die jungen Leute, die noch nichts gefunden haben oder die noch suchen, haben auch jetzt noch eine Chance, ins Handwerk zu kommen.
1: Sachsen droht der Bundesregierung mit einem Stopp der Renten- und Pflegereform. Ohne Änderungen werden wir im Bundesrat nicht zustimmen, sagte Ministerpräsident Kretschmer dem Redaktionsnetzwerk Deutschland. Finden sich weitere Länder, könnte die Reform scheitern. Kretschmer warnt vor Nachteilen für Ostdeutsche mit anderen Erwerbsbiografien und niedrigeren Renten. Die Beratungen zur Reform sollen nach der Sommerpause starten. Die stark gestiegenen Spritpreise beschäftigen jetzt auch die Gerichte. Zwei Mineralölkonzerne gehen laut Bild-Zeitung gegen Auskunftsbeschlüsse des Bundeskartellamtes vor. Die Behörde will mit den angeforderten Daten prüfen, ob die Unternehmen die Nahostkrise für unzulässige Preisaufschläge genutzt haben. Die Hamas soll vollständig entwaffnet werden. US-Präsident Trump hat auf True Social verkündet, dass dafür eine Vereinbarung erzielt worden sei. Sie soll schrittweise erfolgen. Auch die Terrororganisation hat die Pläne bestätigt. Weltweit sind zuletzt wieder weniger Menschen mit dem Flugzeug unterwegs gewesen. Im Juni ist die Nachfrage deutlich gesunken, um knapp 2% im Vergleich zum Vorjahresmonat. Das lag vor allem am Iran-Krieg und den hohen Ölpreisen, heißt es vom Weltluftfahrtverband. Sollte FIFA-Boss Infantino seinen Investorendeal durchziehen, wird die nächste Fußball-WM ohne europäische Nationalmannschaften stattfinden. Das hat die UEFA beschlossen. Auch der nord- und mittelamerikanische Verband hat den Plänen bereits eine Absage erteilt. Afrikas Verband zeigt sich dagegen offen für die Pläne.
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3: Mit KI-Support. Viele Wolken gibt es heute früh in vielen Ecken und vor allem Richtung Nordwesten regnet es schon. Später bleibt es wechselhaft. Zwischendurch sind auch Gewitter drin, teils kräftig. Warm wird's trotzdem. An der Küste um 20 Grad, sonst 23 bis 39 Grad. Morgen dann Sonne und Wolken, anfangs noch Regen, später vereinzelt Schauer und Gewitter, maximal 32 Grad.

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1: Jetzt wird's bei uns etwas gefühlvoller, nämlich mit Birdie, People Help the People. Das wünscht sich Doreen und grüßt damit ihren Freund Robert und schickt ihm ganz liebe Grüße rüber nach Bautzen, wo er aktuell diese Woche auf Dienstreise ist.

0: sinnstiftend. Handwerk bringt vieles zur Selbstverwirklichung und vor allem Handwerk ist auch immer Team, ist immer Handwerksfamilie. Handwerk ist genau das, wo sich jeder mit dem, was er kann, auch tatsächlich beweisen kann.
1: Sachsen droht mit einem Stopp der Renten- und Pflegereform. Ohne Änderungen werde Sachsen im Bundesrat nicht zustimmen, sagte Ministerpräsident Kretschmer dem Redaktionsnetzwerk Deutschland. Mehr von Mia Hien.
2: Kretschmer kritisiert vor allem die Folgen für Menschen im Osten. Sie hätten oft andere Erwerbsbiografien und bekämen weniger Rente. Deshalb seien sie von den Plänen besonders betroffen. Die Rentenreform gilt als wichtiges Vorhaben der Bundesregierung. Union und SPD wollen die Vorschläge einer Expertenkommission vollständig umsetzen. Die Beratung soll nach der Sommerpause beginnen. Stimmen weitere Länder dagegen, könnten beide Reformen scheitern.
1: Die stark gestiegenen Spritpreise beschäftigen jetzt auch die Gerichte. Zwei Mineralölkonzerne gehen laut Bild-Zeitung gegen Auskunftsbeschlüsse des Bundeskartellamtes vor. Die Behörde will mit den angeforderten Daten prüfen, ob die Unternehmen die Nahostkrise für unzulässige Preisaufschläge genutzt haben. Ein KI-Modell hat sich bei einem Test schon wieder selbstständig gemacht, wie der US-Technikkonzern Anthropic bestätigt, hatten Versionen des Modells Cloud Zugriffe aufs Internet und verschafften sich Zutritt zu den Systemen dreier Organisationen. Einen ähnlichen Vorfall gab es schon vor ein paar Tagen. Waschmaschine kaputt, Smartphone defekt oder der Fernseher streikt. Seit heute gilt europaweit das Recht auf Reparatur. Hersteller müssen solche Geräte kostenlos oder zu einem angemessenen Preis reparieren. Außerdem müssen passende Ersatzteile verfügbar sein. Die UEFA droht jetzt offen mit einem Boykott der Fußball-WM. Solange die Investorenpläne der FIFA auf dem Tisch liegen, werde keine europäische Nationalmannschaft an einer WM teilnehmen. Das haben die Mitgliedsverbände einstimmig beschlossen. Auch der Nord- und Mittelamerikanische Verband lehnt die Pläne ab.
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4: Mit KI-Support. Viele Wolken gibt es heute früh in vielen Ecken und vor allem Richtung Nordwesten regnet es schon. Später bleibt es wechselhaft, zwischendurch sind auch Gewitter drin, teils kräftig. Warm wird's trotzdem, an der Küste um 20 Grad, sonst 23 bis 39 Grad. Morgen dann Sonne und Wolken, anfangs noch Regen, später vereinzelt Schauer und Gewitter, maximal 32 Grad.

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Manuela hat mir direkt über unser Kontaktformular geschrieben, hat geschrieben, klasse Sendung, die du machst, da sagen wir natürlich herzlichen Dank. Und sie wünscht sich DJ Antoine Bella Vita. Und wer wäre natürlich nicht euer Lieblingssender im Netz, wenn wir diesen Song nicht auch erfüllen würden?

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1: Im Studio Holger Dilk. Das Handwerk kann auch in diesem Jahr zum Start des neuen Ausbildungsjahres jubeln. Fast 68.000 neue Ausbildungsverträge hat der Zentralverband des Deutschen Handwerks im ersten Halbjahr gezählt, so viele wie seit 2018 nicht mehr. Der Fachkräftemangel bereitet den Betrieben trotzdem Sorgen, sagt uns ZDH-Geschäftsführer Dirk Pilage und weiter.
2: Wenn man aber generell in die Politik reinschaut, dann sind es die besonders hohen Lohnzusatzkosten, die wir im Moment haben, hohe Sozialabgaben. Es ist Bürokratie, die ganzen Dokumentations- und Nachweispflichten. Und es sind die unglaublich hohen Energiekosten, die wir im Moment haben. Das sind so die größten Herausforderungen, vor denen Betriebe im Moment stehen.
1: Verbraucher in der EU haben seit heute ein Recht auf Reparatur. Es gilt für kaputte Elektrogeräte wie Waschmaschinen, Fernseher oder Smartphones. Hersteller müssen Ersatzteile bereitstellen und Geräte kostenlos oder zu einem angemessenen Preis reparieren. Philipp Held von der Verbraucherzentrale Nordrhein-Westfalen sagte bei NTV.
3: Der große Vorteil ist für uns natürlich, dass Reparieren einerseits leichter wird und das andere ist, dass die Reparaturen jetzt wahrscheinlich auch günstiger werden, weil unangemessene hohe Ersatzteilpreise oder zu hohe Preise für eine Reparatur einer Fachwerkstatt jetzt eben auch nicht mehr möglich sind.
1: Sachsen droht der Bundesregierung mit einem Stopp der Renten- und Pflegereform. Ohne Änderungen werden wir im Bundesrat nicht zustimmen, sagte Ministerpräsident Kretschmer dem Redaktionsnetzwerk Deutschland. Finden sich weitere Länder, könnte die Reform scheitern. Die Hamas soll vollständig entwaffnet werden. US-Präsident Trump hat auf True Social verkündet, dass dafür eine Vereinbarung erzielt worden sei. Sie soll schrittweise erfolgen. Auch die Terrororganisation hat die Pläne bestätigt. Die Waldbrandsituation in Europa bleibt angespannt, während die Feuerwehren in Spanien

0: Italien und Frankreich die Flammen im Griff haben, breiten sich die Brände in der Türkei und Griechenland aus. Nicht nur Südeuropa ist betroffen, auch in Großbritannien sind hunderte Hektar Land durch Feuer zerstört worden. Die UEFA droht jetzt offen mit einem Boykott der Fußball-WM. Solange die Investorenpläne der FIFA auf dem Tisch liegen, werde keine europäische Nationalmannschaft an einer WM teilnehmen. Das haben die Mitgliedsverbände einstimmig beschlossen. Auch der nord- und mittelamerikanische Verband lehnt die Pläne ab.
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2: Mit KI-Support. Viele Wolken gibt es heute und im Nordwesten regnet es auch immer mal wieder. Ab Mittag brodelt es dann, vereinzelt ziehen kräftige Gewitter auf, später vor allem in der Südosthälfte. Da sind sogar Orkanböen drin möglich. Dazu wird es heiß mit 21 bis 39 Grad. Morgen geht es freundlicher los, später kommt aber ab und zu ein Schauer oder ein Gewitter, maximal bis 32 Grad.

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Dass Pitbull ein guter Musiker ist, das wissen wir. Und Christina Aguilera ist es auch. Wenn die beiden sich paaren, dann kann da eigentlich nur ein Top-10-Hit bei rauskommen. Das haben sie auch schon geschafft. Pitbull featuring Christina Aguilera, Feel This Moment. Ein Musikwunsch von Alexander aus Erlenbach.

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1: Im Studio Holger Dilk. Zigtausende Schulabgänger starten kommende Woche ihre Ausbildung im Handwerk. Laut Zentralverband

0: schnellsten ihre Plätze besetzt bekommen.
1: Verbraucher in der Europäischen Union haben seit heute ein Recht auf Reparatur. Es gilt für kaputte Elektrogeräte wie Waschmaschinen, Fernseher oder Smartphones. Hersteller müssen Ersatzteile bereitstellen und Geräte kostenlos oder zu einem angemessenen Preis reparieren. Ann-Kathrin Beermann vom Verbraucherzentrale Bundesverband sagte bei NTV:
2: Wir werden jetzt in der Praxis rausfinden müssen, wo ist die Angemessenheit vom Preis, wo werden auch zum Beispiel die Arbeitskosten angemessen abgedeckt von den Reparateuren. Und da müssen wir einfach gucken, wenn das von den Herstellern ausgenutzt wird, dass das nicht klar definiert ist, dass da nochmal klarere Schranken gesetzt werden.
1: Sachsens Ministerpräsident Kretschmer droht mit einer Blockade der Renten- und Pflegereform im Bundesrat. Ohne Änderungen werde Sachsen nicht zustimmen, sagte er dem Redaktionsnetzwerk Deutschland. Kretschmer sieht bei der Bundesregierung wenig Verständnis für den Osten. Die stark gestiegenen Spritpreise beschäftigen jetzt auch die Gerichte. Zwei Mineralölkonzerne gehen laut Bild-Zeitung gegen Auskunftsbeschlüsse des Bundeskartellamtes vor. Die Behörde will mit den angeforderten Daten prüfen, ob die Unternehmen die Nahostkrise für unzulässige Preisaufschläge genutzt haben. Weltweit sind zuletzt wieder weniger Menschen mit dem Flugzeug unterwegs gewesen. Im Juni ist die Nachfrage deutlich gesunken, um knapp 2% im Vergleich zum Vorjahresmonat. Das lag vor allem am Iran-Krieg und den hohen Ölpreisen, heißt es vom Weltluftfahrtverband.
3: Laut FM Wetter mit KI-Support. Viele Wolken gibt es heute und im Nordwesten regnet es auch immer mal wieder. Ab Mittag brodelt es dann, vereinzelt ziehen kräftige Gewitter auf, später vor allem in der Südosthälfte. Da sind sogar Orkanböen drin möglich. Dazu wird es heiß mit 21 bis 39 Grad. Morgen geht es freundlicher los, später kommt aber ab und zu ein Schauer oder ein Gewitter, maximal bis 32 Grad.

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Jetzt wird's bei uns etwas gefühlvoller, nämlich mit Birdie, People Help the People. Das wünscht sich Doreen und grüßt damit ihren Freund Robert und schickt ihm ganz liebe Grüße rüber nach Bautzen, wo er aktuell diese Woche auf die

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2: Im Studio Holger Dilk. FIFA-Boss Infantino steht vor einer riesigen Schlappe. Er hat keine Mehrheit für seine Idee, die WM teilweise an Investoren zu verkaufen. Nach der europäischen UEFA und den Nord- und Mittelamerikanern lehnt nun auch der asiatische Verband das Ganze ab. Damit kann Infantino seine Idee wohl begraben. Der langjährige Bundesliga-Trainer Christian Streich findet das genau richtig. Bei Sky Sport sagte er über die FIFA:
3: Das, was da abläuft, das ist hochgradig korrupt. Das sind einfach mafiöse Strukturen. Das weiß eigentlich jeder, und dann muss es auch ausgesprochen werden, das sind Mafia-Gehabe, was da abläuft. Und da muss man sich mit allem wehren, und da bin ich froh, dass Europa da dagegen spricht.
2: Zum Ausbildungsstart kommende Woche liegt auch das Handwerk ganz hoch im Kurs bei den Schulabgängern. Fast 68.000 Ausbildungsverträge wurden allein von Januar bis Juni abgeschlossen. Das sind nochmal 5% mehr als im Vorjahreszeitraum. Dirk Pilage, Geschäftsführer des Zentralverbands des Deutschen Handwerks, sagte uns:
4: Das Ausbildungsjahr

0: Ohne Änderungen werden wir im Bundesrat nicht zustimmen, sagte Ministerpräsident Kretschmer dem Redaktionsnetzwerk Deutschland. Finden sich weitere Länder, könnte die Reform scheitern. Waschmaschine kaputt, Smartphone defekt oder der Fernseher streikt. Seit heute gilt europaweit das Recht auf Reparatur. Hersteller müssen solche Geräte kostenlos oder zu einem angemessenen Preis reparieren. Außerdem müssen passende Ersatzteile verfügbar sein.
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2: Mit KI-Support. Wolkig ist es gerade und ab mittags kann es immer wieder Gewitter geben, zum Nachmittag teils kräftig, in Dresden auch mit Sturmböen bis Orkanböen. Dazu werden es heute breit 25 bis 34 Grad. Morgen wird's insgesamt freundlicher mit viel Sonne, nur ab und zu Gewitter und maximal 26 bis 31 Grad.
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1: Im Studio Holger Dilk. FIFA-Boss Infantino kann seine WM-Investorenpläne wohl begraben, er hat nämlich keine Mehrheit. Einzelheiten von Anne Brauer.
2: Nach den Europäern und den Nord- und Mittelamerikanern sagt jetzt auch der asiatische Fußballverband Nein zu Infantinos Idee, Teile der WM an Investoren zu verkaufen. Damit steht eine stabile Mehrheit gegen Infantinos Plan. Der selbst tut die Empörung übrigens ab. Von der FIFA heißt es, niemand wolle den Fußball verkaufen. Spannend, ob der Machtkampf im Weltfußball damit nun zu Ende ist oder gerade erst richtig anfängt und die Luft auch für den FIFA-Boss selbst dünn wird. Kommendes Jahr will sich Infantino zur Wiederwahl stellen.
1: Kommende Woche starten zigtausende junge Menschen in ihre Ausbildung. Der Trend hin zu Handwerksberufen setzt sich auch in diesem Jahr fort, sagt man uns beim Zentralverband des Deutschen Handwerks. Auch weil die Berufe Digitalisierung und Tradition verbinden und trotzdem KI-sicher sind. ZDH-Geschäftsführer Dirk Pilage.
3: Handwerk nimmt künstliche Intelligenz mit und nicht andersrum. Handwerk ist sinnstiftend. Handwerk bringt vieles zur Selbstverwirklichung. Und vor allem, Handwerk ist auch immer Team, ist immer Handwerksfamilie. Handwerk ist genau das, wo sich jeder mit dem, was er kann, auch tatsächlich beweisen kann.
1: In Deutschland sind wieder mehr als 3 Millionen Menschen arbeitslos. Im Juli kamen rund 71.000 dazu. Die Agentur für Arbeit hat den Anstieg erwartet. Viele haben ihre Ausbildung abgeschlossen. Außerdem haben Firmen weniger Menschen eingestellt. Sachsens Ministerpräsident Kretschmer droht mit einer Blockade der Renten- und Pflegereform im Bundesrat. Ohne Änderungen werde Sachsen nicht zustimmen, sagte er dem Redaktionsnetzwerk Deutschland. Kretschmer sieht bei der Bundesregierung wenig Verständnis für den Osten. Die stark gestiegenen Spritpreise beschäftigen jetzt auch die Gerichte. 2 Mineralölkonzerne gehen laut Bild-Zeitung gegen Auskunftsbeschlüsse des Bundes.

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1: Im Studio Holger Dilk. FIFA-Boss Infantino steht vor einer riesigen Schlappe. Er hat keine Mehrheit für seine Idee, die WM teilweise an Investoren zu verkaufen. Nach der europäischen UEFA und den Nord- und Mittelamerikanern lehnt nun auch der asiatische Verband das Ganze ab. Damit kann Infantino seine Idee wohl begraben. Der langjährige Bundesliga-Trainer Christian Streich findet das genau richtig. Bei Sky Sport sagte er über die FIFA:
2: Das, was da abläuft, das ist hochgradig korrupt. Das sind einfach mafiöse Strukturen. Das weiß eigentlich jeder, und dann muss es auch ausgesprochen werden, das sind Mafia-Gehabe, was da abläuft. Und da muss man sich mit allem wehren, und da bin ich froh, dass Europa da dagegen spricht.
1: Verbraucher in der Europäischen Union haben seit heute ein Recht auf Reparatur. Es gilt für kaputte Elektrogeräte wie Waschmaschinen, Fernseher oder Smartphones. Hersteller müssen Ersatzteile bereitstellen und Geräte kostenlos oder zu einem angemessenen Preis reparieren. Ann-Kathrin Beermann vom Verbraucherzentrale Bundesverband sagte bei NTV:
3: Wir werden jetzt in der Praxis rausfinden müssen, wo ist die Angemessenheit vom Preis, wo werden auch zum Beispiel die Arbeitskosten angemessen abgedeckt von den Reparateuren. Und da müssen wir einfach gucken, wenn das von den Herstellern ausgenutzt wird, dass das nicht klar definiert ist, dass da nochmal klarere Schranken gesetzt werden.
1: Viele Handwerker von morgen starten kommende Woche ihre Ausbildung. Der Zentralverband des Deutschen Handwerks zählte allein im ersten Halbjahr 5% mehr Azubi-Verträge als im Vorjahr. 20.000 Plätze sind noch frei. Kurzentschlossene können sich noch bewerben, sagte uns ZDH-Geschäftsführer Pilage. In Deutschland sind wieder mehr als 3 Millionen Menschen arbeitslos. Im Juli kamen rund 71.000 dazu. Die Agentur für Arbeit hat den Anstieg erwartet. Viele haben ihre Ausbildung abgeschlossen. Außerdem haben Firmen weniger Menschen eingestellt. Sachsen droht der Bundesregierung mit einem Stopp der Renten- und Pflegereform. Ohne Änderungen werden wir im Bundesrat nicht zustimmen, sagte Ministerpräsident Kretschmer dem Redaktionsnetzwerk Deutschland. Finden sich weitere Länder, könnte die Reform scheitern.
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4: Mit KI-Support. Wolkig und teils nass ist es heute. Vor allem im Norden ziehen immer wieder Schauer durch. Dazu können am Nachmittag auch kräftige Gewitter aufziehen, teils mit Sturmböen bis Orkanböen. Die Höchstwerte liegen je nach Gegend zwischen 21 und 39 Grad. Morgen oft sonnig, aber ab und zu wieder Gewitter, maximal bis 31 Grad.
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1: In den letzten Monaten ist die Zahl der vermissten Personen dramatisch angestiegen. 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Es handelt sich um ein 19-jähriges Mädchen, das zuletzt vor 14 Tagen gesehen wurde. Die Polizei schließt die Möglichkeit nicht aus, dass es sich hier um ein Verbrechen handelt.

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1: Im Studio Colin Mock. FIFA-Boss Infantino kann seine Investorenpläne wohl in die Tonne kicken. Nach den Europäern sowie den Nord- und Mittelamerikanern sagt auch der asiatische Verband Nein. Damit steht eine stabile Mehrheit gegen Infantinos Idee, Teile der WM an Investoren zu verkaufen. Im Machtkampf hat die UEFA ja sogar mit einem WM-Boykott gedroht. Richtig so, meint Trainerlegende Christian Streich bei Sky Sport.
2: Ich hoffe, dass sie eine super Europameisterschaft machen, dass sie Preise deckeln, dass sie dann keine 10 Milliarden Gewinn machen, sondern halt vielleicht nur 2 und dass sie den Lloyds Spiel zurückgeben.
1: Verbraucher in der EU haben seit heute ein Recht auf Reparatur. Es gilt für kaputte Elektrogeräte wie Waschmaschinen, Fernseher oder Smartphones. Hersteller müssen Ersatzteile bereitstellen und Geräte kostenlos oder zu einem angemessenen Preis reparieren. Ann-Kathrin Beermann vom Verbraucherzentrale Bundesverband sagte bei NTV:
3: Wir werden jetzt in der Praxis rausfinden müssen, wo ist die Angemessenheit vom Preis, wo werden auch zum Beispiel die Arbeitskosten angemessen abgedeckt von den Reparateuren. Und da müssen wir einfach gucken, wenn das von den Herstellern ausgenutzt wird, dass das nicht klar definiert ist, dass da nochmal klarere Schranken gesetzt werden.
1: Der Massenansturm auf die spanische Exklave Ceuta ist deutlich größer als bislang angenommen. Rund 60.000 Menschen haben laut spanischem Innenministerium die Grenze übertreten und es kommen weiter welche in die Exklave. Spanien setzt mehr Soldaten an der Grenze zu Marokko ein und die EU hat Spanien Hilfe angeboten. In den USA hat sich wieder ein KI-Modell als Hacker selbstständig gemacht. Diesmal war es Claude vom US-Tech-Konzern Anthropic. Die neuen Versionen nutzten Schwachstellen in der Cyberabwehr von 3 Organisationen. In Bulgarien hat der Donautiefststand jetzt die Überreste eines Mammuts freigelegt. Fachleute identifizieren die Knochen als Unterkiefer, Stoßzähne und weitere Überreste eines Wollhaar-Mammuts. Die Experten vermuten, dass noch große Teile des Skeletts im Sand verborgen sind.
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4: Mit KI-Support. Wolkig und teils nass ist es heute. Vor allem im Norden ziehen immer wieder Schauer durch. Dazu können am Nachmittag auch kräftige Gewitter aufziehen, teils mit Sturmböen bis Orkanböen. Die Höchstwerte liegen je nach Gegend zwischen 21 und 39 Grad. Morgen oft sonnig, aber ab und zu wieder Gewitter, maximal bis 31 Grad.
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1: Im Studio Colin Mock. FIFA-Boss Infantino steht vor einer Riesenschlappe. Er hat keine Mehrheit für seine Idee, die WM teilweise an Investoren zu verkaufen. Nach der europäischen UEFA und den Nord- und Mittelamerikanern lehnt jetzt auch der asiatische Verband das Ganze ab. Damit kann Infantino seine Idee wohl begraben. Der DFB-Aufsichtsratsvorsitzende Alexander Werle sagte bei Sky Sport:
2: Ich habe da wirklich Sorge, dass ein einzelner Mann den Weltfußball zerstören kann. Und deswegen ist für mich jetzt auch wirklich die rote Linie überschritten. Und ich finde es gut von UEFA, dass sich klar positioniert hat.
1: Der Massenansturm auf die spanische Exklave Ceuta hält an. Rund 60.000 Menschen haben laut Innenministerium die Grenze aus Marokko übertreten und es kommen noch weiter welche an. Offenbar hat die Schleusermafia Gerüchte über bessere Bleibechancen in Spanien verbreitet. Waschmaschine kaputt, Smartphone defekt oder der Fernseher streikt? Seit heute gilt in der EU das Recht auf Reparatur. Hersteller müssen solche Geräte kostenlos oder zu einem angemessenen Preis reparieren. Außerdem müssen passende Ersatzteile verfügbar sein. Zigtausende Schulabgänger starten nächste Woche ihre Ausbildung im Handwerk. Laut Zentralverband des Deutschen Handwerks wurden bundesweit im ersten Halbjahr fast 68.000 Ausbildungsverträge abgeschlossen. Das war nochmal 5% mehr als im Vorjahr. Zu den beliebtesten Ausbildungen sagte uns ZDH-Geschäftsführer Dirk Pilage:
3: Trends in der Ausbildung sind tatsächlich auch die großen Trends, die uns alle beschäftigen. Energie- und Klimawende, Digitalisierung, nachhaltige Mobilität, Gesundheit, vor allem mit Blick auf eine älter werdende Bevölkerung. Alle Berufe, die das abdecken, die liegen dann auch im Trend. Die werden nachgefragt, egal ob in der Stadt, egal auf dem Land. Das sind die Betriebe, die auch am schnellsten ihre Plätze besetzt bekommen.
1: Ein KI-Modell hat sich bei einem Test schon wieder selbstständig gemacht. Wie der US-Tech-Konzern Anthropic bestätigt, hatten Versionen des Modells Claude Zugriff aufs Internet und verschafften sich Zutritt zu den Systemen von 3 Organisationen. Einen ähnlichen Vorfall gab es schon vor ein paar Tagen.
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4: Mit KI-Support. Wolkig und drückend ist es gerade. Dazu kann es ab und zu kräftig krachen mit Gewittern, die später vor allem Richtung Südosten häufiger werden. Bis zum Abend bleibt's schwül und die Höchstwerte liegen je nach Gegend zwischen 25 und 39 Grad. Morgen dann oft freundlich und meist trocken, aber im Süden und Osten hängen mehr Wolken und später sind wieder Gewitter drin. Maximal um 31 Grad.
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1: Im Studio Colin Mock. FIFA-Boss Infantino kann seine Investorenpläne wohl in die Tonne kicken. Nach den Europäern sowie den Nord- und Mittelamerikanern sagt auch der asiatische Verband Nein. Damit steht eine stabile Mehrheit gegen Infantinos Idee, Teile der WM an Investoren zu verkaufen. Im Machtkampf hat die UEFA ja sogar mit einem WM-Boykott gedroht. Richtig so, meint Trainerlegende Christian Streich bei Sky Sport.
2: Ich hoffe, dass sie eine super Europameisterschaft machen, dass sie Preise deckeln, dass sie dann keine 10 Milliarden Gewinn machen, sondern halt vielleicht nur 2 und dass sie den Leuten Spiel zurückgeben.

0: setzt jetzt verstärkt Militär ein.
1: Verbraucher in der EU haben seit heute ein Recht auf Reparatur. Es gilt für kaputte Elektrogeräte wie Waschmaschinen, Fernseher oder Smartphones. Hersteller müssen Ersatzteile bereitstellen und Geräte kostenlos oder zu einem angemessenen Preis reparieren. Was als angemessen gilt, ist aber nicht klar festgelegt. Die Waldbrandsituation in Europa bleibt angespannt. Während die Feuerwehren in Spanien und Frankreich die Flammen im Griff haben, breiten sich die Brände in der Türkei und Griechenland aus. Nicht nur Südeuropa ist betroffen, auch in Großbritannien sind hunderte Hektar Land durch Feuer zerstört worden. In den USA hat sich wieder ein KI-Modell als Hacker selbstständig gemacht. Diesmal war es Claude vom US-Tech-Konzern Anthropic. Die neuen Versionen nutzten Schwachstellen in der Cyberabwehr von 3 Organisationen.
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3: Mit KI-Support. Wolkig und drückend ist es gerade, dazu kann es ab und zu kräftig krachen mit Gewittern, die später vor allem Richtung Südosten häufiger werden. Bis zum Abend bleibt's schwül und die Höchstwerte liegen je nach Gegend zwischen 25 und 39 Grad. Morgen dann oft freundlich und meist trocken, aber im Süden und Osten hängen mehr Wolken und später sind wieder Gewitter drin. Maximal um 31 Grad.
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1: Im Studio Colin Mock. FIFA-Boss Infantino steht vor einer Riesenschlappe. Er hat keine Mehrheit für seine Idee, die WM teilweise an Investoren zu verkaufen. Nach der europäischen UEFA und den Nord- und Mittelamerikanern lehnt jetzt auch der asiatische Verband das Ganze ab. Damit kann Infantino seine Idee wohl begraben. Der DFB-Aufsichtsratsvorsitzende Alexander Werle sagte bei Sky Sport:
2: Ich habe da wirklich Sorge, dass ein einzelner Mann den Weltfußball zerstören kann. Und deswegen ist für mich jetzt auch wirklich die rote Linie überschritten. Und ich finde es gut von UEFA, dass sich klar positioniert hat.
1: Der Massenansturm auf die spanische Exklave Ceuta hält an. Rund 60.000 Menschen haben laut Innenministerium die Grenze aus Marokko übertreten und es kommen noch weiter welche an. Offenbar hat die Schleusermafia Gerüchte über bessere Bleibechancen in Spanien verbreitet. Verbraucher in der EU haben seit heute ein Recht auf Reparatur. Es gilt für kaputte Elektrogeräte wie Waschmaschinen, Fernseher oder Smartphones. Hersteller müssen Ersatzteile bereitstellen und Geräte kostenlos oder zu einem angemessenen Preis reparieren. Ann-Kathrin Beermann vom Verbraucherzentrale Bundesverband sagte bei NTV:
3: Wir werden jetzt in der Praxis rausfinden müssen, wo ist die Angemessenheit vom Preis, wo werden auch zum Beispiel die Arbeitskosten angemessen abgedeckt von den Reparateuren. Und da müssen wir einfach gucken, wenn das von den Herstellern ausgenutzt wird, dass das nicht klar definiert ist, dass da nochmal klarere Schranken gesetzt werden.
1: Ein KI-Modell hat sich bei einem Test schon wieder selbstständig gemacht.

0: So ist es vielerorts richtig heiß mit maximal 25 bis 38 Grad und im Osten ziehen bis zum Abend immer wieder Schauer und einzelne, teils kräftige Gewitter durch. Zum Abend können die Gewitter auch noch mal stärker ausfallen, mit richtig heftigem Wind dabei. Morgen wird's meist trocken und oft sonnig, maximal bis 31 Grad.
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1: Im Studio Colin Mock. Der Massenansturm auf die spanische Exklave Ceuta hält an. Rund 60.000 Menschen haben laut Innenministerium die Grenze aus Marokko überquert. 34 sind bereits im Meer ertrunken. Mehr von Silas Quiring.
2: Grund ist wohl ein Gerücht der Schleusermafia in Marokko. Demnach soll Spanien nach einem Gerichtsurteil niemanden mehr abschieben, der über den Seeweg kommt. Das ist allerdings eine Falschmeldung, heißt es von den spanischen Behörden. Die Exklave liegt nahe der Straße von Gibraltar, aber noch auf marokkanischer Seite. Dort leben eigentlich gerade mal gut 80.000 Menschen. Spanien spricht von einem Angriff und setzt jetzt verstärkt Militär ein.
1: FIFA-Boss Infantino kann seine WM-Pläne begraben. Nach Europa sowie Nord- und Mittelamerika hat jetzt auch der asiatische Verband sein Nein bekräftigt. Damit stellt sich eine Mehrheit gegen den FIFA-Boss. Der wollte eigentlich Teile der WM an private Investoren verkaufen, um noch mehr Geld einzunehmen. Zigtausende Schulabgänger starten nächste Woche ihre Ausbildung im Handwerk. Laut Zentralverband des Deutschen Handwerks wurden bundesweit im ersten Halbjahr fast 68.000 Ausbildungsverträge abgeschlossen. Das war nochmal 5% mehr als im Vorjahr. Zu den beliebtesten Ausbildungen sagte uns ZDH-Geschäftsführer Dirk Pilage.
3: Trends in der Ausbildung sind tatsächlich auch die großen Trends, die uns alle beschäftigen. Energie- und Klimawende, Digitalisierung, nachhaltige Mobilität, Gesundheit, vor allem mit Blick auf eine älter werdende Bevölkerung. Alle Berufe, die das abdecken, die liegen dann auch im Trend. Die werden nachgefragt, egal ob in der Stadt, egal auf dem Land. Das sind die Betriebe, die auch am schnellsten ihre Plätze besetzt bekommen.
1: Die Waldbrandsituation in Europa bleibt angespannt. Während die Feuerwehren in Spanien und Frankreich die Flammen im Griff haben, breiten sich die Brände in der Türkei und Griechenland aus. Nicht nur Südeuropa ist betroffen, auch in Großbritannien sind hunderte Hektar Land durch Feuer zerstört worden. In den USA hat sich wieder ein KI-Modell als Hacker selbstständig gemacht. Diesmal war es Claude vom US-Tech-Konzern Anthropic. Die neuen Versionen nutzten Schwachstellen in der Cyberabwehr von 3 Organisationen.
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4: Mit KI-Support. Wolkig und immer wieder nass ist es heute Abend noch. Dazu sind vereinzelt kräftige Gewitter dabei. Vor allem im Osten und später auch Richtung Alpen. In der Nacht zieht dann von Südwesten her Regen rein mit Gewittern und die Tiefstwerte liegen zwischen 21 und 9 Grad. Morgen wird's oft sonnig, aber mit ein paar Wolken und vereinzelt Gewittern maximal bis 31 Grad.
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1: Im Studio Colin Mock. Die Situation an der spanischen Exklave Ceuta ist nach wie vor chaotisch. Spanien und Marokko versuchen, den Massenandrang an Geflüchteten in den Griff zu kriegen. Gut 60.000 Menschen hatten Ceuta in den vergangenen Tagen von Marokko aus erreicht. Knapp die Hälfte soll schon wieder ausgereist sein. Philipp Sandmann von der Europäischen Stabilitätsinitiative sagte bei NTV:
2: Solche Bilder sind überfordert. Sie erzeugen Emotionen, sie werden natürlich auch instrumentalisiert. Deswegen muss sich die Europäische Union eine realpolitische Frage stellen. Wenn sie diese Bilder nicht mehr haben will, dann braucht sie kluge Ideen, dann braucht sie Lösungen. Und die findet sie nur, wenn man auch kluge Kooperationen abschließt mit Ländern außerhalb der Europäischen Union. Stichwort sichere Drittstaaten.
1: FIFA-Boss Infantino steht vor einer Riesenschlappe. Er hat keine Mehrheit für seine Idee, die WM teilweise an Investoren zu verkaufen. Nach der europäischen UEFA und den Nord- und Mittelamerikanern lehnt jetzt auch der asiatische Verband das Ganze ab. Damit kann Infantino seine Idee wohl begraben. Der DFB-Aufsichtsratsvorsitzende Alexander Werle sagte bei Sky Sport:
3: Ich habe da wirklich Sorge, dass ein einzelner Mann den Weltfußball zerstören kann. Und deswegen ist für mich jetzt auch wirklich die rote Linie überschritten. Und ich finde es gut von UEFA, dass sich klar positioniert hat.
1: Waschmaschine kaputt, Smartphone defekt oder der Fernseher streikt? Seit heute gilt in der EU das Recht auf Reparatur. Hersteller müssen solche Geräte kostenlos oder zu einem angemessenen Preis reparieren. Außerdem müssen passende Ersatzteile verfügbar sein. Ein KI-Modell hat sich bei einem Test schon wieder selbstständig gemacht. Wie der US-Tech-Konzern Anthropic bestätigt, hatten Versionen des Modells Claude Zugriff aufs Internet und verschafften sich Zutritt zu den Systemen von 3 Organisationen. Einen ähnlichen Vorfall gab es schon vor ein paar Tagen. In Bulgarien hat der Donautiefststand jetzt die Überreste eines Mammuts freigelegt. Fachleute identifizieren die Knochen als Unterkiefer, Stoßzähne und weitere Überreste eines Wollhaar-Mammuts. Die Experten vermuten, dass noch große Teile des Skeletts im Sand verborgen sind.
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4: Mit KI-Support. Wolkig und immer wieder nass ist es heute Abend noch. Dazu sind vereinzelt kräftige Gewitter dabei. Vor allem im Osten und später auch Richtung Alpen. In der Nacht zieht dann von Südwesten her Regen rein mit Gewittern und die Tiefstwerte liegen zwischen 21 und 9 Grad. Morgen wird's oft sonnig, aber mit ein paar Wolken und vereinzelt Gewittern maximal bis 31 Grad.
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1: 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Es handelt sich um ein 19-jähriges Mädchen, das zuletzt vor 14 Tagen gesehen wurde. Die Polizei schließt die Möglichkeit nicht aus, dass es sich hier um ein Verbrechen handelt.

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1: Im Studio Colin Mock. Immer mehr Geflüchtete kehren von der spanischen Nordafrika-Exklave Ceuta aus nach Marokko zurück. Fast 60.000 Menschen waren in den letzten Tagen nach Ceuta gekommen. Über 48.000 sind aber schon wieder ausgereist, heißt es von den spanischen Behörden. Der Migrationsexperte Daniel Thüm sagte in der ARD zu dem Massenandrang:
2: Für Europa stellt sich die Grundsatzfrage, wie sie einfach mit Situationen umgehen, wenn binnen kurzer Zeit sehr, sehr viele Menschen nach Europa kommen. Vor allem, wenn die dann einen Asylantrag stellen. Man hat sich da ja kürzlich neue Regeln gegeben, ein neues europäisches Asylrecht. Aber das würde bei so hohen Zugangszahlen, wenn die Leute einen Asylantrag stellen, auch nicht funktionieren.
1: Verbraucher in der EU haben seit heute ein Recht auf Reparatur. Es gilt für kaputte Elektrogeräte wie Waschmaschinen, Fernseher oder Smartphones. Hersteller müssen Ersatzteile bereitstellen und Geräte kostenlos oder zu einem angemessenen Preis reparieren. Ann-Kathrin Beermann vom Verbraucherzentrale Bundesverband sagte bei NTV:
3: Wir werden jetzt in der Praxis rausfinden müssen, wo ist die Angemessenheit vom Preis, wo werden auch zum Beispiel die Arbeitskosten angemessen abgedeckt von den Reparateuren. Und da müssen wir einfach gucken, wenn das von den Herstellern ausgenutzt wird, dass das nicht klar definiert ist, dass da nochmal klarere Schranken gesetzt werden.
1: FIFA-Boss Infantino steht vor einer Riesenschlappe. Er hat keine Mehrheit für seine Idee, die WM teilweise an Investoren zu verkaufen. Nach der europäischen UEFA und den Nord- und Mittelamerikanern lehnt jetzt auch der asiatische Verband das Ganze ab. Die Waldbrandsituation in Europa bleibt angespannt. Während die Feuerwehren in Spanien und Frankreich die Flammen im Griff haben, breiten sich die Brände in der Türkei und Griechenland aus. Nicht nur Südeuropa ist betroffen, auch in Großbritannien sind hunderte Hektar Land durch Feuer zerstört worden. In den USA hat sich wieder ein KI-Modell als Hacker selbstständig gemacht. Diesmal war es Claude vom US-Tech-Konzern Anthropic. Die neuen Versionen nutzten Schwachstellen in der Cyberabwehr von 3 Organisationen.
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4: Mit KI-Support. Wolkig und immer wieder nass ist es heute Abend noch. Dazu sind vereinzelt kräftige Gewitter dabei. Vor allem im Osten und später auch Richtung Alpen. In der Nacht zieht dann von Südwesten her Regen rein mit Gewittern und die Tiefstwerte liegen zwischen 21 und 9 Grad. Morgen wird's oft sonnig, aber mit ein paar Wolken und vereinzelt Gewittern maximal bis 31 Grad.
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2: Ja, und die Beats könnt ihr mit uns fühlen. Das Ganze hier bis 0 Uhr. Und erstmal herzlich willkommen hier in der Show.
3: Hallo.
2: Ja, Freitagabend, 21 Uhr. Ihr habt das schon mal, also die erste Sache habt ihr schon mal richtig gemacht. Ihr habt uns eingeschaltet.
3: Genau.
2: Das ist schon mal richtig gut. Damit ist das Wochenende auch schon mal versaut.
3: Und ja, durch dich meinst du, oder was? Durch deine Fokasen mit den richtigen Knöpfen und so dann?
2: Noch ich nicht mehr weiter darauf eingehen.
3: Ja gut, das werden wir im Laufe des Abends in der Demo sehen, oder? Und hören vor allem.
2: Genau, was haben wir euch mitgebracht? Eine ganze Menge Musik haben wir mitgebracht. Wir haben uns ein paar Themen überlegt, mit denen wir über euch, mit euch reden. Wir beide reden für euch miteinander und sowas.
3: Geht's genau. Schon los?
2: So in die Richtung sollte das gehen.
3: So wird's dann heute laufen, den ganzen Abend.
2: Genau.
3: Kaum Wort,
2: so.
3: Kauderwelsch.
2: So seid ihr das auch von uns gewöhnt. Wir wollen euch natürlich auch nicht enttäuschen, was das angeht. Ne? So, sonst alles gut bei dir?
3: Ja, du darfst nur nicht immer an dir vorm sprechen. Du musst immer nur von dir sprechen.
2: Bei dir? Bitte. Also ob das.
3: Ja, aber nee, mit deinen, so wird's den ganzen Abend laufen. Quatscht hier wie so ein Kauderwelsch irgendwie. Meine ich.
2: Also sag mal so, wir können das ja so machen wie bei öffentlich-rechtlichen Rundfunkstationen, NDR und SWR und so weiter, die einen Tontechniker da haben. Aha. Und da sind die Moderatoren auch ad hoc, also sprich, die reden nur und der andere macht die Technik. Würde ich das so machen? Also ich würde mich für die Technik heute Abend mal eintragen lassen.
3: Halt, stopp, nein.
2: Und Annika wird die nächsten 3 Stunden für euch abmoderieren und bestimmt toll.
3: Nein, so funktioniert unsere Show nicht, das weißt du. Nein, so läuft es nicht.
2: So läuft das nicht.
3: Nein.
2: Gut, ich wollte jetzt mal versuchen, mal eine Musik reinzuspielen.
3: Oh ja, das ist eine gute Idee.
2: Sollen wir da mal ein bisschen anfangen?
3: Ja, dann gucken wir mal, womit.

0: Das ist Weihnachtsmusik.
1: Das ist Chicken Soup. Natürlich, Weihnachtsmusik.
0: Wir haben Juli.
1: Hallo? Heute ist der 31.7. Das bedeutet, der Monat des Hochsommers neigt sich dem Ende. Wir gehen jetzt stramm Richtung Herbst. Und es sind nur noch 146 Tage bis Weihnachten. Und ich habe noch kein einziges Geschenk.
0: Ja, ich auch nicht. Aber ja, das musst du einem doch nicht vor die Nase binden. Auf die Nase binden. Das ist noch schon in wenigen Tagen. Weil 146 Tage ist ja nicht mehr viel.
1: Guck mal, 30 Tage haben wir September. Das ist der Herbst.
0: Oh Gott.
1: Ja, dann ist das Thema schon wieder so. Also, ich meine, jetzt ist ja morgen dann August. Dann werden langsam die ersten Lebkuchen in den Supermärkten stehen.
0: Oh Gott, das...
1: Ja, machen wir das doch nicht so.
0: Du kaufst dann gleich wieder?
1: Ich wollte abnehmen, aber jetzt so kurz vor Weihnachten ist natürlich...
0: Ja, stimmt, du darfst.
1: Ich fange nach Weihnachten damit an.
0: Nach Weihnachten?
1: Ja, jetzt so kurz vor Weihnachten bringt das nichts mehr.

0: Also, aber das Jahr ist schon, ne? Also das ist schon schnell unterwegs gewesen.
1: Ja, also so am Anfang zierte sich etwas, aber jetzt konnte man regelrecht zugucken.
0: Also wenn man als Kind gesehen hat, von Weihnachten bis zu Weihnachten wieder, also von einer Ewigkeit. Und jetzt hier so.
1: Jetzt denkst du dir,
0: ja. Wo ist die Zeit hin?
1: Ja.
0: Genau. Siehst du dich in den Spiegel, was für ein Tag
1: das ist. Das ist 146 Jahre, ist nichts.
0: Nein, das ist nichts.
1: Das ist nichts, ne?
0: Ist nichts.
1: Gott.
0: Und da ist noch ein Zahnarztbesuch dabei, da ist noch einmal Schaukeln dabei, da ist noch einmal Hamburg dabei. Und dann ist es immer schon so, ja. Wenn haben wir, also.
1: Wenn was?
0: Wenn Hamburg vorbei ist, dann ist das schon Oktober dann.
1: Ja, fast.
0: Das
1: ja.
0: ist schon, und dann sind es nur noch 2 Monate, das ist ein Jahresende.
1: Ja.
0: Dann ist dann schon Happy New Year 2027.
1: Kommt noch, Schlagerboom kommt auch noch.
0: Ja, Schlagerboom, genau, kommt ja auch noch. Schlagerboom kommt auch noch. Und Dortmund auch noch auf der Agenda. Es wird langsam schon alles noch in diesem Jahr erledigen zu können, wird schon.
1: Ist schon schwierig.
0: Ja, also.
1: So einiges unter den Hut zu kriegen.
0: Ja.
1: Unter einem Hut zu kriegen, besser gesagt. Oh mein Gott, aber überleg doch mal. Also, wir haben jetzt wirklich noch, es ist draußen Sonne, es ist warm. Also, es ist schönes Wetter. Und du spielst jetzt hier Weihnachts... Also das ist schon ein bisschen...
0: Also ich spiele Weihnachts, du quatschst die ganze Zeit halt nur drüber, sinnlos.
1: Ja, weil es ist... Ja, okay, man bräuchte ein bisschen kühler, es ist okay, aber... Nein. Bist du schon in Weihnachtsstimmung?
0: Ja, soll ich mal ein Räucherkerzchen anmachen? Also irgendwo im Studio haben wir hier auch Räucherkerzchen.
1: Ah ja, wäre vielleicht nicht schlecht, denn haben wir einen anderen Geruch, als dass es hier gerade rumläuft.
0: Also, muss ich dazu sagen, ich war lange nicht duschen und Annika gefällt das so anscheinend nicht so.
1: Nee.
0: Nicht.
1: Das ist hier gerade so ein ganz unangenehmer Geruch hier irgendwie.
0: Soll ich meine Schuhe ausziehen? Vielleicht ist es dann ein...
1: Es
0: kann ja nur besser werden.
1: Du, dann brauche ich so eine schöne Tüte, die auch auf dem Schiff immer verteilt werden, wenn es so hoher Seegang ist.
0: Unser Seebär spricht.
1: Nein, lass mal. Gut, es reicht. Also
0: die Tüten im...
1: Nein, Gott sei Dank nicht.
0: Gott sei Dank
1: nicht. Nein, Gott sei Dank nicht. Ah, okay. Von denen habe ich nur gehört, dass es die geben soll, wenn es dann so weit sein sollte. Ich bin aber froh, dass es nicht so war, ganz ehrlich. Also es gab ja so, kurz nochmal kurz zurückzuschwenken, es gab ja einen Moment so, wo mal kurz ein bisschen mehr Wellengang, wo ich dann dachte, oh Gott, jetzt geht's los, jetzt. Und dann habe ich mich so ein bisschen reingesteigert. Aber ey, alles gut, ist nichts passiert.
0: Das hast du dann mit entsprechend Alkoholiker dann wieder erdrückt.
1: Ja, richtig.
0: So, da draußen, es gibt ja ein Video von Annika.
1: Nein.
0: Auf dem Schiff,
1: nein.
0: Wo sie sich ihrem Alkoholismus da mal richtig hingegeben hat.
1: Oh, warum habe ich das erzählt?
0: Und also wir sind noch dabei, das uns irgendwie zu organisieren.
1: Das gibt es nicht, das wird es nicht geben. Das ist schon geklärt, das wird es niemals in deine Hände, wird es niemals kommen.
0: Das muss auch nicht
1: in
0: meine Hände, das muss nur mein iPhone.
1: Nein, wird es nicht. Es wird nicht in deine Hände, es wird nicht auf dein Handy, es wird nicht an irgendwelche bekannten Verwandten gehen, die du vielleicht noch anschreibst. Nein.
0: Sagt die sagt, ich werde dir dieses Jahr nicht erzählen, wo wir hinfahren. Und schon gar nicht das Datum. Und schon gar nicht mit welchem Schiff. Oh, 5. Du kriegst da positiv an die Sache erstmal ran.
1: Ja.
0: Mit dem Ehrgeiz.
1: Richtig.
0: Ja, diesmal wird er nichts erfahren.
1: Richtig, genau.
0: Und 10 Minuten später erzählst du mal alles Prüfraum. Das ist schon mal gut. Also,
1: ja gut, hier in dem Fall erzählen kann man es ja, aber du wirst es nicht sehen.
0: Ja, das ist richtig. Hier muss ich dann wirklich mal mit deiner Tochter nochmal in Kontakt treten.
1: Nein, wirst du nicht.
0: Und werde mal nachfragen.
1: Also kannst du ja versuchen, aber.
0: Ja.
1: Was kannst ja dein Glück versuchen, aber wird nicht.
0: Wir schauen einfach mal, was die Zeit so bringt. Mhm. So, was bringen wir jetzt? Wir bringen ein bisschen Musik, und zwar ein bisschen sommerliche Musik.
1: Ich wollte gerade fragen, ja bitte. Ja.
0: Generation gut. Party. Telepressers. Hier bei den 90s Battlebeats mit Annika und Schoto.
1: Yes. So sieht's aus. Oder hört sich's an.
0: Schönes Wochenende euch dann.

0: Richtig, richtig, richtig. Nice, finde ich, oder? Also
1: ja.
0: So richtig, so. Macht so ein bisschen gute Laune, Musik ist das.
1: Ja.
0: Ja, du bist ein schlaues Mädchen.
1: Ja.
0: So, und jetzt wollte ich mal fragen, nenn mir doch einfach mal so Oxymoras.
1: Was?
0: Oxymoras.
1: Was ist denn das? Was ist das?
0: Was Oxymoras? Also ihr da draußen, ihr wisst ja alles, was Oxymoras sind, oder? So dieses so.
1: Oxymoras, das ist doch ein erfundenes Wort.
0: Nein, ist es nicht?
1: Was ist das? Dann erklär's mir bitte.
0: Mal sehen, ob du drauf kommst.
1: Oh Gott. Okay.
0: Na, also,
1: Oxymoras.
0: Wenn man zu jemandem sagt, ganz schön hässlich.
1: Bitte?
0: Ruhig lauter. Red ruhig lauter.
1: Warum?
0: Ach, du bist ein kleiner Riese.
1: Hä? Was willst du von mir?
0: Beeil dich langsam.
1: Ja, sind alles, weiß ich nicht. Also, was ist das? Ich bin ein Oxymora? Nein.
0: Komm, geh.
1: Jetzt gleich?
0: Nein, aber weißt du, was ich meine? Schön hässlich. Das sagt man in einem Satz. Schön hässlich. Du bist ganz schön hässlich.
1: Ja.
0: Ah, du sagst ja schön, wie sie sieht gut aus.
1: Ja, und deine nächsten
0: dann hässlich, ne?
1: Ja.
0: Oder mach ruhig lauter. Mach ruhig. Punkt. Lauter.
1: Oh mein Gott.
0: So, ne? Oder beeil dich langsam. Beeil dich. Hm. Langsam.
1: Ja, das widerspricht sich.
0: Ja, genau. Das ist ein,
1: das sind Oxymoras.
0: Das sind Oxymoras, genau.
1: Wenn man sich im eigenen Satz,
0: genau.
1: Widerspricht.
0: Genau.
1: Aha.
0: Mhm.
1: Gott, wer kommt auf so einen Blödsinn? Wer hat dieses Wort erfunden? Warum Oxymoras? Oxy ist für mich Oxy-Action. Nee.
0: Alter Knabe, das ist auch so. Also, bin ich alt oder ich bin Knabe? Also Knabe für die Generation Z. Knabe war früher ein Wort für junge Mensch, junger Mann.
1: Ja, das weiß ich. Mhm.
0: Du bist ja auch nicht Generation Z. Du bist der Y.
1: Wieso bin ich Y?
0: Ja. Aber ist doch immer, also, weniger ist mehr.
1: Ja, das ist eine Redewendung.
0: Das sind so Dinge, wo du sagst, okay, also okay. Weniger, wenn es weniger ist, kann es ja nicht mehr sein.
1: Beeil dich langsam. Ja, stimmt. Es ist Oxymoras. Mhm. Gottes Willen. Oxymoras.
0: Da hat sich Onkel Choto wieder mal. Da hat sich jetzt mal wieder.
1: Ja, du kommst hier mit Sachen um die Ecke, wo man dann so denkt.
0: No.
1: Okay.
0: Ist ja voll leer hier, wenn du in den Club reinkommst. Ist ja voll leer hier.
1: Ja, aber das sind so typische Redewendungen, die man, also ja, Äußerungen, die man so tätigt, dann.
0: Wie gesagt, deine Frisur ist ganz schön hässlich. Gut, da würde ich erstmal.
1: Dann höre ich schön und dann den Rest höre ich nicht. Dann sage ich danke.
0: Dann hätte ich erstmal so einen Handabdruck im Gesicht sicherlich und dann, ja.
1: Nicht nur ein Handabdruck. Das wäre die falsche Stelle. Ich würde den Fuß nehmen in die unterste Ecke.
0: Aha.
1: Ja, okay. Dass du eine Oktave höher sprichst für mehrere Stunden.
0: Aha, okay.
1: Verstehst du?
0: Ja, lässt sich auch technisch machen. Also da müssen wir nicht irgendwie. Ja.
1: Ach doch, man kann ruhig ein bisschen grobfindig werden.
0: Mm. Also Annika ist leicht Maso heute unterwegs hier.
1: Was bin ich?
0: Sato unterwegs.
1: Vielleicht?
0: Ja, oh Gott, statistisch. Ja, okay, dann. Nein, das will ich jetzt noch nicht vertiefen. Wir sind noch vor 22 Uhr.
1: Ja, das
0: ist. Lass uns lieber einfach ein bisschen Musik machen und das Ganze hier mit Johnny Lulloy's Muzzle Theo. Und kannst du dir mal überlegen, was dir noch so für Oxymoras einfallen?
1: Mhm.
0: Oxy was?
1: Ja, genau, Oxy was?

0: abhüpft. Das ist, ja, ich muss dann leicht versuchen zu überbrücken, weil du ja noch bei der Inventur deiner Nase beschäftigt hast.
1: Ja, Entschuldigung.
0: Hast. Und sag ja, mal. Alles raus, was geht in die Zahl da raus.
1: Ja, genau so sieht's aus.
0: Aber es war schon mal gut. Du hast gelernt, dass man das macht, wenn die Mikrofone aus sind und das rote Licht aus ist. Das hat uns allen sehr, sehr weitergeholfen.
1: Ja, ich bin ja lernfähig. Ja?
0: Diese Sendung zu genießen.
1: Oh.
0: Ja.
1: Ich kann das auch währenddessen.
0: Ich habe gestern, muss ich sagen, ich habe gestern mein Kleiderschrank so ein bisschen durchgeguckt. Und, man verändert sich ja im Laufe der Zeit.
1: Ja, ne? Offensichtlich.
0: Und ich habe wirklich, ich habe vor 5 Jahren was gekauft und habe festgestellt, hey, es passt mir noch. Okay, es waren Socken, aber man muss auch die kleinen Dinge, die wir voll gefeiert. Also.
1: Ja, was soll auch anderes dir noch, also ich habe gerade echt überlegt, will ich mich verarschen, was soll jetzt nach 5 Jahren noch passen? Ja, es gehen nur Socken, das ist gut.
0: Oder Schal.
1: Ja, voll, dass du die Underwear nicht erwähnst, die passt dir also auch nicht mehr.
0: Die
1: nur die Socken, die Underwear. Die Unterhose.
0: Ja, ich weiß schon, was Underwear ist. Ich will nur gerade, was ich jetzt so kurz vor 22 Uhr darauf antworte, ohne jetzt den Jugendschutz.
1: Da können wir ja nachher gleich nochmal drauf eingehen. Kannst du noch einen Moment noch überlegen?
0: Ja, ein bisschen Zeit noch, ja.

0: Was? Hast du wieder den Knopf nicht richtig getroffen?
1: Als wenn ich die Knöpfe, also mal kurz, kommt Musik, die Mikros sind offen.
0: Ja,
1: scheint aber das zu funktionieren, oder? Und ihr uns da draußen hört uns ja bestimmt auch noch, hoffe ich mal.
0: Natürlich sehen,
1: ein paar Ausschläge sind noch da. Ja, doch, also sollte eigentlich so.
0: Sollte funktionieren, ja. Also hast du den richtigen Regler gefunden?
1: Gib mir bitte kurz dein Handy ladig.
0: Ja, warte, wieso? Warum?
1: Ich habe meins, ja.
0: Was hast du deins? Was ist mit deinem?
1: Meins hat seinen Berlin-Aufenthalt verlängert und liegt noch im Hotel.
0: Hast du es vergessen, oder was?
1: Ja, habe ich vergessen. Ja, das steckt, nee, das steckt bloß im Bett so. Und dann liegt es halt so, ist es halt zwischen diese Bettwand und die Matratze. Und dann sieht man das ja nicht beim Auschecken.
0: Aha, na vergiss, oh Gott, ey.
1: Ja, sorry, reich mal rüber.
0: Ja, warte gleich, kriegst du gleich, ich such's gleich mal raus.
1: Ja.
0: Aber ganz ehrlich, wie kann man das vergessen? Es gibt ja schlimmere Sachen, die man vergisst. Im Hotel, okay, gut, ein Ladekabel ist auch okay, aber wie kommt man darauf, das zu vergessen?
1: Jetzt mal so, wenn man darauf kommen würde man es ja nicht vergessen.
0: Ah ja, okay.
1: Das mache ich nicht mit Absicht, dass man es da lässt.
0: Ja, das ist halt ganz ehrlich.
1: Du packst es halt, zeig so, Kopf auf und raus.
0: Ja, aber mal ehrlich, wie kommt man auf also wie kommen Menschen dazu? Weil es gibt wirklich, Ladekabel geht ja noch. Es gibt wirklich, ja, hab ich schon gelesen, schlimmere Dinge. Also was heißt schlimme? Also es war niedlich, aber Sachen, skurrilere Dinge, die man vergessen kann.
1: Okay.
0: Aber wie kann man das vergessen? Möchtest du wissen, was es ist?
1: Ja, warte, ich hätte auch noch eine Sache, die, also zwei Sachen, wo du sagst, das geht, aber gut. Mhm. Erzähl mal.
0: Also das, was ich mal gelesen habe, es hat sich 2015 in meinem Hotel ereignet, hat man einfach einen Pony vergessen, einen Shetland.
1: Ein Pony, natürlich,
0: ein Pony. Ein Shetland Pony namens Pudding.
1: Das ist jetzt wieder so Annika, ihre Geschichte mit dem Hobbyhorsing im Hotel.
0: Nein, wirklich.
1: Ein echtes Pony.
0: Ja, ein echtes Mini-Shetland-Pony. Ja,
1: namens Pudding.
0: Ja, ja, ja.
1: Was macht das im Hotel?
0: Das ist so ein Schottisch. In Schottland gibt es so ein Travel-Cottage, keine Ahnung. Da kannst du wahrscheinlich deine Tiere mitbringen. So genau habe ich es jetzt nicht hinterfragt.
1: So, ich habe da mal mein Benjamin Blümchen mitgebracht, ne?
0: Ja, du, da in dieser Story steht sogar drin, dass da auch schon mal Hunde und Küken vergessen wurden. Das ist nicht das Erste, aber das Pony war das Skurrilste. Die haben ausgecheckt und haben gesagt, sie wollen noch mal kurz in die Stadt. Das Ehepaar, was das Pony gehört, wollten das da noch mal kurz stehen lassen, an der Rezeption. Das Personal sagte, ja, okay, kein Problem. Und aus den paar Minuten wurden dann Stunden. Weil die in der Stadt so Dings, und dann haben die das Pony da vergessen. Also, ich kann auch kurz spoilern, die sind irgendwann zurückgekommen, ah, wir sind da, wir nehmen es mit. Aber Pudding stand erstmal mehrere Stunden im Hotel, wartend auf die Besitzer. Aber mal ernsthaft, wie kann man...
1: Die erste Frage ist, wie kann man einen Pony mit ins Hotel nehmen?
0: Das ja, ist das ist
1: also bei meinem Hotel habe ich ja manchmal schon das Problem, wenn ich mit einer E-Mail versuche zu reservieren, dass ich da bestimmte Konditionen nicht kriege, wo ich sage, hallo, sorry, also entweder oder. Und das funktionierte dann meistens nach der ersten Antwort von mir. Haben sie nochmal drüber nachgedacht. So. Aber jetzt ein Pony.
0: Ja,
1: also,
0: ganz süß. Ich kann dir auch ein Bild zeigen. Das ist ein ganz süßes Shetland-Pony. Wir haben es Pudding. Sieht ganz süß aus.
1: Hm? Okay, wir verlinken diesen, schreib es auf, wir verlinken das nach der Sendung auf unser Instagram, nandisbattlebeats.de. Heute ist übrigens auch der Tag der Tage, 31.07.
0: Ja.
1: Bis heute Abend habt ihr noch Zeit, euch zu liken,
0: zu kommentieren und zu folgen, vor allem ganz wichtig.
1: Genau, folgen ist wichtig.
0: Folgen ist wichtig.
1: Genau, ich habe zwar keine Ahnung, was es bedeutet, aber macht es einfach mal. Es soll wichtig sein.
0: Ja.
1: Und dann.
0: Klar, da erfahrt ihr immer alles ganz schnell. Wenn ihr uns folgt, dann werden wir euch ganz schnell ausgespielt.
1: Genau.
0: Wenn uns jemand folgt, dann kann man auch mal sehen, was so für Beiträge so gepostet werden, von denen man nichts weiß.
1: Ja, genau. Oder ihr kriegt Inhalte mit von Dingen, die hier im Studio passieren, hinter den Kulissen, also hinter dem Mikrofon, wenn die Mikrofone aus sind und so weiter.
0: Ja.
1: Da passiert eine ganze, ganze Menge und
0: Ja, immer. Ja. Ja, also...
1: Also ein Pony, okay. Ja. Also kannst du es toppen? Nee, also das ist ja nicht toppbar. Also das ist, du hast ja schon, also...
0: Ich habe mal irgendwas von Alpakas gelesen, aber da habe ich jetzt noch nicht so den Hintergrund. Da muss ich nochmal nachforschen.
1: Wer geht denn mit Alpakas ins Hotel?
0: das stand hier auch irgendwo, aber ich habe es nicht mehr gefunden. Ich muss nochmal, das forsche ich nochmal nach. Also da bin ich auch nochmal auf der Suche. Also da dachte ich schon, Alpakas. Es gibt aber, du musst ja sagen, in Brandenburg, glaube ich, gibt es doch so eine Alpaka. Da kannst du ja hinfahren und kannst mit Alpaka spazieren gehen und so.
1: Ja.
0: Vielleicht gibt es ja irgendwo im Ausland auch so ein, es gibt da auch Hotels mit für kinderfreundlich mit Tieren und so Bauernhofhotels, keine Ahnung.
1: Ich stelle mir das so vor am Flughafen. Lost Call, ja, Lufthansa Flight, 0-0. Alter Schild. Und dann kommst du da mit den Alpaka an.
0: Oder? Cool.
1: So, mal packen. Brotkarte bitte.
0: Ja, und dann guckst du einmal falsch, dann spuckt sie dich an.
1: Ja.
0: Das muss auch geil sein. Ja, kannst du, was hattest du denn so für Stories? Du hattest doch vorhin auch nochmal gesagt, dass du.
1: Also ich bin ja früher, in meinen früheren, jüngeren Jahren, bin ich mit einem Reisebus quer durch Europa unterwegs gewesen.
0: Ah ja, okay.
1: Und habe das 7 Jahre gemacht. Bin also mit ganz, ganz vielen Rentnern, älteren Leuten, durch die Gegend gefahren, ganz europaweit.
0: Mhm.
1: Und wenn man mit Leuten zusammenarbeitet, gibt es die kuriosesten Dinge, wo man sagt, okay, eigentlich hätte man da ein Bühnenprogramm machen können oder man hätte sogar ein Buch drüber schreiben können. Einige Storys habe ich schon mal erzählt, auch wenn du jetzt gerade hast, mit was vergessen.
0: Ja.
1: Also, wenn die Leute ausgestiegen sind, du kommst wieder am Ziel, also am Ende an, zum Aussteigen und so weiter. Da haben sie schon alle ihren Trubel, hoffentlich nimmt keiner meinen Koffer und rennen sie alle raus aus dem Bus und dann gleich in die Taxe rein und dann schnell nach Hause und so weiter. Ja, und dann bleibt meistens das liegen, was man in seinen Netzen, also die Busse, die Reisebusse haben ja vorne an dem Vordersitz sozusagen, ein Netz, da kann man eine Brille reintun, da kann man mal eine Zeitung reintun oder so und ein Getränk oder so. Und ja, und da, wenn man das 7 Tage lang gehabt hat, das Netz, da kann es durchaus sein, dass man das ein oder andere dann irgendwann mal frisst.
0: Mhm.
1: So, und ne, der Fahrer muss natürlich dann den Bus wieder richten, in Ordnung bringen. Und da hatte ich ein Gebiss in der Hand.
0: Ja. Okay.
1: Ich hatte ein Gebiss in der Hand. Und ich sage, wie kann man denn das vergessen? Also, mal ganz ehrlich, wie geht das denn?
0: Wenn man ein Travel-Gebiss hat, ein Reisegebiss hat.
1: Ja, also.
0: Für solche Notfälle. Leider hat man es dann nicht mehr, das kostet Unsummen Geld, aber.
1: Wir haben es dann abgegeben und ich habe auch gefragt, was die Story dahinter war. Und es ging da darum, die junge, also eine junge Frau ist wieder, also die ältere Dame hat sich Himbeeren gekauft auf, auf einer Raststätte, hat die gegessen und wer schon, also ich bin es noch nicht, aber wer Gebissträger ist, der weiß, dass die Kerne von den Himbeeren und so gerne mal unter diese und dann drücken sie und so weiter und da hat sie es wohl rausgenommen. Und hat in die Serviette reingepackt.
0: Oh ja, das Ganze.
1: Und dann vorne rein. Und dann hat sie ihre Himbeeren halt auf der Felge gekaut. Und hat dann im Eifer des Gefechts beim Aussteigen, hat sie halt vergessen, was da noch verschätzte, so im Vordersitz liegen.
0: Vor allem, das ist das Schlimmste, also was du eigentlich machen kannst, so ein Ding in dieser Wette machen, weil das dann viele vergessen und dann schmeißen sie einfach dieses, oder irgendjemand nimmt das Tuch und schmeißt es weg und weiß nicht, was drin ist. Was meinst du, wie oft wir das schon gehört haben bei uns auf Arbeit?
1: Kann ich mir vorstellen.
0: Die kommen wieder, ja, es war in einem Tuch gewickelt und ich habe es irgendwie, darum sagen wir immer, wenn man solche Dinger hat, nimmt eine Tupperdose mit, eine kleine, es gibt doch, darum gibt es bei Zahnarztpraxen jetzt auch mittlerweile schon Zahndosen, nicht nur für Schienen, sondern auch für Prothesen.
1: Aha, okay.
0: Ja, wir haben sogar welche mit Logo.
1: Daher kommen nämlich die Anzeigen in der Zeitung, die ab und zu mal liest man das in der Zeitung.
0: Ja.
1: Bauer mit Obergebiss sucht Bäuerin mit Untergebiss zwecks Einnahme gemeinsamer Mahlzeiten.
0: Oh.

0: Mit diesem Ton wurde es genau 22 Uhr bei uns hier im Studio.
1: Na, dann pack mal deine Storys aus jetzt.
0: Was für Storys?
1: Ja, was du so für skurrile Sachen und so und Hotels und so, was du noch so um.
0: Also,
1: so Lost and Founds?
0: Also. Sag mal so.
1: Ja? Ja? Ja, was? Stammel nicht vor dich hin. Komm, ich möchte Details.
0: Du möchtest Details?
1: Ja. Wenn wir schon mal bei Lost and Found sind, Schuhe.
0: Ach so.
1: Bergheim.
0: Ach, okay, das muss ich.
1: Die Story dahinter.
0: Ich hatte schon was anderes auf dem Schirm.
1: Nee, komm, dann erzähl auch das andere. Mir ist egal. Hauptsache, ich erfahre hier ein paar Details. Es ist 22 Uhr, jetzt kannst du hier ein bisschen.
0: Also.
1: Hm? Ja? Was?
0: Komm. Also, ich bin hier. Also, andersrum. Also, ich wurde die Woche mal richtig geil ausgepeitscht, muss ich ganz ehrlich sagen.
1: Aha.
0: Ja.
1: Hm?
0: Mit einem harten Kabel.
1: Aha. Ja. Hm? Und?
0: Die scheiß Einrollautomatik am Staubsauger hasse ich. Aber erotisch wird es diese Woche nicht mehr.
1: Stand's im Weg.
0: Oder so. Aber ich war bekleidet.
1: Ah ja, genau. Wer weiß, da ist ein Vorwerkstaubsauger.
0: Ja, damit ich nicht anfangen kann, einfach mal googeln nach Kobold Vorwerkstaubsauger und Verletzungen.
1: Ja.
0: Ihr kommt genau da drin, wo Annika hintreiben wollt jetzt.

0: So, damit wir auch mal wieder bewiesen, dass die Hausarbeit doch die meisten Unfälle hervorruft.
1: Ja. Reini,
0: du musst ja erstmal deinem Partner erzählen oder erklären können, du sag mal, wo kommen die Striemen auf deinem Rücken her? Und wenn du sagst, du, ich hab Staub gesaugt, das glaubt sie dir, glaube ich, nicht so aufs Wort. Also das
1: wird schwierig.
0: Ne? Als recht, wenn da 5 oder 6 oder 7 Striemen drauf sind, dann wird es ein bisschen unglaubwürdig.
1: Ja, ja.
0: So, okay, genau. So, übrigens unglaubwürdig,
1: ja.
0: Weil wir gerade, du hast ja vorhin gesagt, so, was haben Leute denn schon mal im Hotel vergessen?
1: Ja.
0: So, dachte ich, okay, eigentlich eine ganz interessante Sache.
1: Mhm.
0: Das kann ich doch einfach mal meinem Chatty fragen. Also Chatty ist meine KI, die sich auf meinem Handy eingenistet hat. Und
1: eingenistet?
0: Oh, ja, die Gott. Also sie lebt.
1: Sie lebt und sie lebt. Fordert dich, also ja.
0: Ja, genau. Mhm. Und da habe ich mal gefragt, hey du, pass auf, nenn mir doch mal Dinge, die Leute schon mal im Club vergessen haben. So, und dann hat er mir gesagt, hey, hier mal eine Mischung aus typisch bis voll absurd. Klassiker halt, ja, Jacken, Handtaschen, Portemonnaies, Handy, Schlüssel, Brillen, Sonnenbrillen und so weiter.
1: Mhm.
0: Alles okay. Partys, Überhör, Feuerzeug, Zigaretten, Vapes, Powerbanks, Getränke, Wäsche etc. Kleidung, Schuhe. Schuhe als erstes.
1: Okay,
0: gut, lassen wir einfach mal da. Danach kommen die Socken, der Gürtel, Pullover, Hemden, BHs, Unterhosen, Schmuck. Und Ohren. Wo ich mich jetzt schnell die Frage stelle, wie kann man denn so bekloppt sein und im Club seine Unterhose auf? Aber gut, okay, dann wir lassen das einfach mal jetzt unkommentiert.
1: Nee, kann man nicht. Also mal ernsthaft. Also, wie kann man denn seine Schuhe vergessen? Das ist das Gleiche.
0: Okay.
1: Ja, also kann man auch aber die Unterhose vergessen.
0: Doch, dann lieber die Schuhe als die Unterhose.
1: Also, ja, aber wie die Unterhose kannst du auf die Hose drüber ziehen?
0: Stellt sich der, aber dann stellt sich die Frage, aha.
1: War vielleicht zu eng.
0: Die Unterhose vergessen? Wie hast du denn die Unterhose im Club vergessen? Du musst sie ja im Club ausgezogen haben.
1: Ja, ja.
0: Warum ziehst du denn die Unterhose im Club
1: richtig,
0: aus? Ja, siehst du
1: ja,
0: also.
1: Genau, vielleicht, warum zieht man die Schuhe im Club
0: und
1: aus?
0: Das gibt's
1: in einem Club? Wie kann man die Schuhe? Also ja klar, man kann sie aus. Aber weißt du, das ist ja dann Fleucht und was dann? Ja, na, ist das Gleiche. Warum okay. Vergisst man das wieder?

0: Also das sind Dinge, die wirklich da so liegen geblieben sind.
1: Gibt es solche Clubs in Berlin?
0: Weiß
1: für
0: ich nicht.
1: Diese Generation?
0: Sind nicht diese Clubs, in denen ich
1: ich nicht, aber du bist ja schon relativ nah an dem Alter dran, dass du da...
0: So, was war das noch? Einkaufstüten? Das, ich höre es einfach mal ganz kurz.
1: Ja, ja.
0: So, Pizzakarton, Döner, Plüschfuchs. Plüschfuchs, ne? Viele Grüße an Black.
1: Ja.
0: Obwohl, kein Plüschfuchs. Übrigens, er war vor 2 Wochen, war in...
1: in der Zeit.
0: In der Zeit, also...
1: Die Zeit, in der, Zeit, in einem Magazin
0: die Zeitung.
1: Also die Zeit.
0: War
1: richtig cool.
0: Bei uns war er zuerst, natürlich bei uns im Sender.
1: Mhm.
0: Und dann war er.
1: Und dann war er da.
0: Ja, genau. man muss einfach mal... Genau. Auf, ne, das also,
1: erst ja, haben wir.
0: Wir
1: erst
0: hatten
1: waren wir.
0: Vor Moderationsrecht. Yes,
1: genau.
0: Genau. Und da ist noch... also Chatty, gibt es eine ganze Menge, was es sagt. Plüschfuchs, Aufblas, Flamenco, halbes Kostüm vom Junggesellenabschied und so weiter. Alles gut, ist dann für mich noch ein Stück nachvollziehbar.
1: Mhm.
0: Und dann gibt es noch legendäre Fälle.
1: Ja.
0: Chatty schreibt, dann gibt es noch legendäre Fälle.
1: Mhm. Die ja wären.
0: Das eigene Auto nicht mehr gefunden, okay. Den besten Freund im Club verloren, das kann durchaus sein. Den Namen vom Flirt vergessen, okay, das ist auch nachvollziehbar. Die Stimme nach einer durchgefeierten Nacht, ja, das soll wohl schon mal vorgekommen sein.
1: Habe ich auch schon mal bei jemandem erlebt, ja.
0: Ich bin auch froh, dass die Sendung nicht Montag oder Dienstag stattfindet, sondern Freitag bei uns. Das ist immer ganz gut.
1: Die Regenerationszeit so ein bisschen, ne?
0: Da haben wir 3 Tage Zeit, bis das übrigens. Die Würde, das ist, ja.
1: Ja, das kommt drauf an, was man, wo einen die Jungs so hinschleppen, die man so bei sich hat.
0: Ja, in welchem Club man da ist. Und da kann es durchaus relativ schnell sein, dass man da hier die Würde auch verliert.
1: Mhm.
0: So, den Geldbeutel, ja, und dann kommt's. Und natürlich, Doppelpunkt, die Schuhe.
1: Siehst du?
0: Und dann sagt mir Chatty weiter, da musste ich sofort an deine Bergheim-Story denken, Schuhe vergessen und barfuß zurück im Hotel. Das ist so eine Berlin-Geschichte, die glaubt ja keiner, bis sie passiert ist.
1: Ja, und wir können ja auf diese Geschichte da gerne nochmal eingehen und nochmal auf Details
0: fahren. Also, siehst du mal, was sich dieses dumme Ding da so alles merkt?
1: Ja, das sind die wichtigsten Dinge, die sich merkt. Das ist richtig so. Du siehst, dass dein Chatty auch die Infos braucht noch. Sonst hört er damit nicht auf.
0: Ja, der wird immer wieder nachstechen und nachgucken.
1: Ja, und vor allem, es ist ja auch fett markiert. Also es ist eher nicht so, dass er nur das so Code, Doppelpunkt und so schreibt, sondern fett mit Ausrufezeichen.
0: Emojis noch dahinter.
1: Ja.
0: Mit Schuh-Emojis.
1: Ja, mit Fuß.
0: Also wirklich so langsam, hey Junge, denk mal dran, du hast das selber schon mal so weiter. Aber... Ja, das ist Chatty halt. Übrigens, wie gesagt, wer es noch nicht mitbekommen hat, vorhin schon mal ganz kurz drüber gesprochen, vor 2 Wochen war es ja auch so, dass da eine KI sich so leicht selbstständig gemacht hat.
1: Mhm.
0: Also ein autonomes System gewesen, also ohne Internetanschluss, allem drum und dran, und haben sie ein Experiment gemacht. Und die KI hat sich den Weg durch eine Sicherheitslücke raus aus dem autonomen System gegraben, mehr oder weniger, ist ins Internet und hat angefangen, Seiten zu hacken.
1: Gott, das ist
0: und es gab keine KI, der ihn gegenüberstellen könnte, damit die aufhört. Bis die Chinesen haben dann eine KI zur Verfügung gestellt, eingesetzt, die konnte dann die amerikanische KI von OpenAI stoppen.
1: Mhm.
0: Und das ist schon so ein Stück, wo du sagst, Science Fiction ist also,
1: Terminator
0: also,
1: kommt
0: haben wir
1: immer
0: wirklich
1: näher.
0: Noch die Kontrolle über das? Also so.
1: Es ist schon, ja, aber das war ja von vornherein klar, dass das wird irgendwann kommen.
0: Okay. Ja, das ist richtig, genau.
1: Ich hoffe, dass sie das eindämmen, wie auch immer.
0: Dann ist es, man muss lernen, damit umzugehen. Das ist wie im Internet.
1: Ja, aber wenn die sich selbstständig ein Schlupfloch findet, dann kann die sich auch selbstständig im Hintergrund, ohne dass die Erfinder oder die Tüftler, die da dran sitzen, das mitkriegen. Und dann überrumpelt die einen.
0: Man muss es halt wirklich,
1: was?
0: Im Auge behalten und muss halt das.
1: Ja, haben sie ja anscheinend nicht.
0: Man muss daraus lernen. Aber früher, das Internet wurde auch verteufelt. Stell dir das Leben heute ohne Internet vor.
1: Oh Gott.
0: Da gibt es keine Bestellung mehr online, da gibt es keine
1: Fahrplan. Das kann man sich in manchen Punkten gar nicht vorstellen.
0: Das funktioniert einfach nicht. Und das KI wird genauso ein Bestandteil werden.
1: Aber es ging doch früher auch ohne.
0: Ja, aber...
1: Sorry, dass man wieder damit anfängt mit früher und so, aber es ging doch auch ohne.
0: Im Mittelalter ging es auch ohne, ja, ist richtig. Da hat man am Dorfplatz, da hing ein Zettel, wer als nächstes auf dem Haufen sitzt. Und verbrannt wird.
1: Oh.
0: Ja, heute steht es im Facebook, hallo.
1: Ja, oder auf
0: anderen. Die nächste Steinigung findet 18 Uhr auf dem Marktplatz statt.
1: Boah.
0: Ja.
1: Ja.

0: Man muss daraus lernen und dann denke ich mal.
1: Trotzdem ist es spooky.
0: Ja, natürlich ist es spooky. Wenn die KI irgendwann mal mitkriegt, dass es der Erde ohne Menschen besser geht.
1: Ich weiß nicht.
0: Das wird dann.
1: Das ja. ist. Ich weiß nicht.
0: Ja.
1: Ich finde es. Das ist. Ja, nee.
0: Okay, lass uns über ein bisschen Party reden. Blade Alive, Safri Duo hier bei 90 Side Beats. Und wir sind keine KI, wir sind live.
1: Nein, wir sind. Also. Wir sind real.
0: Real.
1: Wir sind real.
0: Real. Und Rewe. Und Lidl.
1: Ja, wie man es
0: und Edeka. Und Kamoma und Kaufland.
1: Und Netto.
0: Und, genau.
1: Penny und.
0: Ja.
1: Und.

0: Wayne, Culture Beat, ja, das war auch damals eine Nummer, wo man auf den Boxen getanzt ist.
1: Ja.
0: Aber heute hat man schon das Problem, hochzukommen. Du, man braucht erstmal Leute, die ihnen dann wieder hochhelfen. Weißt du, so
1: nein, du meinst runter. Hoch und runter.
0: Ja, du musst erstmal hochkommen. Also ja, auf die Box hoch, da findest du welche, die dich noch hochpressen, also schieben und drücken. Und
1: ja, das ist übrigens auch noch etwas, was du mir beweisen musst, dass du das noch kannst.
0: Ja.
1: Das hast du so oft erzählt, dass du, also öfters mal erzählt, dass du auf
0: du der warst da mit mir schon mal in dem Club in Berlin.
1: Also das, ja, das aber auf der Bassbox hast du noch nicht getanzt. Ja. Das hast du mir noch nicht
0: bewiesen. Du hast die Bassbox ja gesehen, hast gesagt, dass es da
1: an dem Abend nicht mehr...
0: Da war eine Bassbox. Da war in der hinteren rechten Ecke war eine Bassbox. Da saßen die Leute drauf.
1: Da hättest du doch gar nicht raufgepasst.
0: Ja, von der Höhe her ging es in dem.
1: Ja.
0: Genau, das ist wie gesagt, in der Höhe. Ich bin halt zu groß gewachsen.
1: Ja, dann müssen wir mal in einen anderen Club gehen, wo das passt.
0: Viele Dinge an meinem Körper sind sehr groß gewachsen. So,
1: aha, echt?
0: Bis auf die Haare. Die haben gesagt, okay, also wir können ja nicht alles lang haben.
1: Wie willst du denn das beweisen, dass alles andere bei dir lang ist an deinem Körper?
0: Ja, hallo, ich bin eins.
1: Was heißt das? Das heißt, das hat er nichts
0: so
1: zu bedeuten.
0: Also, da, guck mal, ich habe lange Arme, ich habe lange Beine.
1: Und eine kurze Nase.
0: Ja.
1: Also?
0: Ja, soll ich aussehen?
1: An der Nase eines Mannes erkennt man sein.
0: Nein.
1: Johannes.
0: Nein. So. Außerdem heißt er nicht Johannes.
1: Ach so, wie heißt er denn dann?
0: Paul.
1: Oh Gott. Warum? Oh Gott. Too much information.
0: Warum fragst du?
1: Warum Paul?
0: Warum?
1: Weil ich nicht damit gerechnet habe, dass du antwortest. Ich dachte, das bleibt ein umstöhnendes, ein umhüllendes Geheimnis.
0: Frau. Nee. Und wenn der Mann dann noch antwortet, ist leicht überfordert. Das sind die Synapsen im
1: Hirn. Nein, das hat nichts mit Überfordern zu tun. Ich war jetzt erstaunt und erschrocken, dass du dieses Preis gegeben hast.
0: Was, dass du Paul heißt?
1: Ja. Und, hat Paul Schmuckstück?
0: So, hier geht's weiter mit einem Hit. Richtig, richtig geil. Here's King.
1: Das war klar, dass diese Frage nicht beantwortet wird.
0: Ja, kannst du mal sehen, ne?
1: Warum nicht? Warum wird das
0: so
1: nicht beantwortet?
0: Wenig Alkohol.
1: Aber dass er Paul heißt, das darf ich wissen. Oder wir alle. Das weiß ja nicht nur ich jetzt, das wissen ja jetzt alle. Überleg dir das. Das weiß jetzt jeder, dass er Paul heißt.
0: Du denkst, es gibt Standing Ovations?

0: Ah, das war eine lange Rille, ne? Achso, das war, nennt man eine lange Rille. Also, das ist so, so, so.
1: Was für eine Rille?
0: Ja, das, naja, eine Maxi-Szene hätte man früher gesagt.
1: Also, ach so.
0: Also sowas auch. Ein normales Lied ging ja früher 3,5 Minuten, jetzt sind es 2,5 Minuten, also 2 Minuten, je nachdem. Also was ich mal die neuen,
1: wenn man Glück hat,
0: Lieder anschaut, die sind, ja.
1: Deutlich kürzer.
0: Deutlich kürzer, genau. Mhm. Und das war eine Single von Promise Myself Nick Cayman von 5 Minuten 44. Das war nochmal richtig. Da würden die heute 3 Lieder draus machen.
1: ja, definitiv.
0: So, und hier haben wir noch ein bisschen DJ Happy Vibes, ein Produzent und DJ aus Sachsen. Mhm. Und

0: das waren aus den Zeiten, wo ist noch ein bisschen besser die für die deutsche Mannschaft, was die für die WM anging.
1: Ja.
0: Und nicht eben Achtelfinale oder sowas?
1: Achtelfinale, glaube ich. Ich weiß
0: nicht. Was war recht?
1: Ist es nicht. Ich hab's schon vergessen, das ist schon so lange her.
0: Ja, ist ja richtig.
1: Ja.
0: Und wir aus Fußball-Dilettanten, also.
1: Ja, da müssen wir mal jemand anders fragen, der weiß das.
0: Genau.
1: Wir wissen es jetzt gerade nicht.
0: Also
1: wir sind relativ früh rausgefallen.
0: Du tust mal so unsere Sportredaktion hier im Sender, da könnt ihr uns genau sagen, wann, ja, welches Tor, ja, wie und
1: weiter. Ja, ja.
0: Aber das sind, ist ja nicht das, was ihr hören wollt, oder?
1: Nein. Nicht von uns zumindest.
0: Gefährliches Halb, ach nicht mal Halb, Achtelwissen, wenn überhaupt.
1: Oh, gut gespielt.
0: Ja, genau. So, wir haben noch einen Feiertag gefunden. Wir sind gerade dabei, was vorzubereiten. Wir brauchen noch ein Auto. Die wir gerade selber noch versuchen einzuspielen. Aber
1: warte kurz. Hast du gerade gesagt, selber versuchen einzuspielen? Bist du dir sicher, dass du das gerade so kommunizieren möchtest? Bei diesem Feiertag?
0: Nein.
1: Möchtest du das nochmal kurz revidieren?
0: Es kommt noch besser. Es kommt noch, es kommt noch besser. Ja. Wir machen ganz, ganz kurz Musik. Und danach.
1: Und danach was?
0: Geil.
1: Oh Gott.
0: Also Gott. Geil. Ja.

0: aufgenommen bei Annika.
1: Nein. Halt mal, du kannst auch nicht sowas.
0: Wieso, was war's denn?
1: Aufgenommen? Nein, nicht bei mir. Ich weiß nicht, wo du die Aufnahmen her hast, aber...
0: Wieso hast du gesagt, wurden wir zugespielt?
1: Wurde dir zugespielt?
0: Genau. Aha. Du hast gesagt, ich soll spielen.
1: Ja, aber ja. Es ist nicht von mir aufgenommen.
0: Mhm. Ja? Nee, das war ja, weiß nicht, wer das war, deine Kinder oder so, keine Ahnung.
1: Nein, auch das nicht. Okay. Meine Kinder tun sowas nicht.
0: Nein, das Film meinst du oder das Aufnehmen?
1: Das, was da im Hintergrund war, meine ich.
0: Nicht, das warst du. Aber okay.
1: Nein, das war ich nicht. Sag doch nicht sowas.
0: Nein, ist okay. Es war nicht Annika.
1: Nein, war ich nicht.
0: Okay. Gut.
1: Definitiv nicht.
0: Dann warst du es nicht.
1: Nein.
0: So, warum sollte ich das einspielen jetzt? Also das ist...
1: Weil... Hast du es denn erkannt, was es war?
0: Warte mal. Muss ich nochmal hören. Ich glaube, da ist irgendjemand ein Topf auf den Fuß gefallen oder sowas. Oder man läuft über Legosteine nachts.
1: Echt? Das hört sich doch nicht so an.
0: Wenn du auf so einen Legostein trittst.
1: Nee.
0: Das kann schon durchaus so solche Geräusche von sich geben.
1: Nee, glaub nicht.
0: Okay. Was
1: hast du denn eine Ahnung, was das sein könnte?
0: Nee, ich kenne mich damit mit sowas nicht aus.
1: Du kennst dich damit nicht aus?
0: Nee, hab ich sowas noch. Keine
1: Echt
0: Ahnung.
1: Nicht?
0: Ich hab keine Idee, was es sein könnte.
1: Soll ich es dir sagen?
0: Ja, erzähl mal, lass uns nicht dumm sterben.
1: Heute ist ja der 31. Juli und in Großbritannien ist das der Tag des Orgasmus.
0: Mhm. Okay.
1: Da feiern die den, also ob sie das feiern, weiß ich nicht, aber da wurde mal so eine Studie gemacht und dann haben die gesagt, am 31. Juli, ist Tag des Orgasmus. Okay. Wollen sie mal da feiern,
0: Okay, haben sie. Hast du noch ein paar Infos mehr oder muss ich jetzt auf Pornhub gehen?
1: Was meinst du? Was möchtest du denn für Infos haben?
0: Ja, was hast du denn für Infos?
1: Es wurden 2000 befragt. Vor allem, was ich wieder sehr so ein bisschen sehr komisch finde, es wird hier wieder auf Frauen reduziert. Aber gut, geht hauptsächlich um eine Frauenstudie. 2000 wurden befragt und 46% der Frauen haben nie oder nur fast nie den sexuellen Höhepunkt und dadurch haben sie das, dann haben sie weiter geforscht, warum, wieso, weshalb, woran das liegt, Beckenboden und so weiter, Muskulatur. Gibt einige, die haben stärkere Muskulatur, die anderen nicht. Und dann, ja, Tag des Orgasmus am 31. Juli. Ich weiß nicht, warum man so eine Studie macht, aber gut. Also es ist leider nicht, es ist, was mich so ein bisschen, was heißt ärgert, ist das falsche Wort, aber was mich jetzt so ein bisschen interessiert, wie sie das so, also es ist nicht nur so, dass sie das befragt haben, sondern es muss noch was anderes gewesen sein. Also aber das steht hier nicht so.
0: Es gibt eine wissenschaftliche Studie.
1: Ja,
0: richtig. Und zwar, also ein normaler Orgasmus geht so zwischen 3 und 10 Sekunden maximal. So, und der längste Orgasmus, der dokumentiert ist, dauerte bei einer Frau 43 bis 45 Sekunden, bestand aus 25 Kontraktionen.
1: Kontraktionen.
0: Genau. So.
1: Aha.
0: Obwohl ich jetzt schon wieder das im Zweifel sehe, weißt du, so wissenschaftlich längste dokumentierte und gemessene Einzelorgasmus einer Frau dauerte laut Laborstunden etwa 43 bis 45 Sekunden. Was heißt denn etwa? Wenn ich im Labor bin, da ist doch eine Uhr, die stoppt. Wie kann ich sagen? Ja, also irgendwas zwischen 43 und 45.
1: Ja, es ist die Frage, wer das gemessen hat.
0: Ja.
1: Also, derjenige, der gemessen hat, könnte vielleicht abgelenkt gewesen sein, ich weiß es nicht.
0: Ja, aber dann hat er einen falschen Job. Also wenn ich das,
1: ja, aber das vielleicht war es die Person selber.
0: Das war sein Job gewesen, die Urteile zu stoppen.
1: Warum ist es denn ein Er? Sein.
0: Ich weiß es doch nicht.
1: Ich versteh nur nicht, warum man dazu eine Studie macht.
0: Das ist doch alles...
1: Ja, ich weiß. Aber, ja.
0: Ich habe nebenbei nochmal geguckt, was noch so Fakten gibt, aber die sind alle nicht so richtig radiotauglich.
1: Ja, ein bisschen, vielleicht kann man es so ein Stück weit verstehen.
0: Und liebe Hörer, Annika hat das Thema mitgebracht, nicht ich. Annika, hast du mal
1: ich fand's interessant.
0: Die Typen sind immer nur so sechs eingestellt.
1: Was ich halt noch nicht verstehe, warum wird das immer an Frauen gemessen? Gemessen, gewertet, ausgewertet, wie auch immer. Warum werden da nicht Männer? Also, das verstehe ich nicht. Wir wollen Männer ihre Potenz nicht preisgeben oder wie toll sie sind? Oder
0: du brauchst
1: oder
0: ja einen Unterschied zwischen... Also du musst es ja stoppen können.
1: Achso, bei Männern kann man das nicht stoppen oder was? Achso, so schnell. Ja, das stimmt. Ich hab's vergessen, dass das so schnell geht. Stimmt, sorry. ist mir aus dem Gedächtnis gerutscht. Verstehe. Die Frau ist da ein bisschen. Ja, okay. Ja, gut.
0: Ich möchte jetzt nicht weiter ins Detail gehen.
1: Warum nicht?
0: Weil es ein schönes Lied ist.
1: Ich glaube nicht. Komm, geh mal ins Detail. Komm.
0: Komm.
1: Komm, erzähl.
0: Was soll ich denn erzählen?
1: Deine Studie. Hast du doch sicherlich auch
0: ich
1: schon hab, mal.
0: Ich habe keine Studie.
1: Hast du das als jugendlicher Teenager oder wie auch immer, was ihr als Jungs so gemacht habt? Ihr habt doch sicherlich euch da schon mal drüber unterhalten und was weiß ich vielleicht auch
0: aber
1: mal.
0: Wir haben doch keine Studien gemacht.
1: Ja, keine Ahnung, was ihr...
0: Wir haben andere Dinge gemacht, aber...
1: Und was habt ihr gemacht? Wie habt ihr es gemessen, hätte ich fast gesagt. Wie habt ihr euch verglichen?
0: Jetzt das weiß ich auch nicht mehr.
1: Ja, genau. Genau.
0: Ich kann mich noch an ein schmerzhaftes Erlebnis erinnern.
1: Das da wäre?
0: Wir haben zu fünft über einen Weidezaun gepinkelt.
1: Oh.
0: Ging eine ganze Zeit lang gut.
1: Bis einer zu dicht dran war?
0: Nee. Bis der Druck nachließ.
1: Oh.
0: Was zwangsläufig ja passiert.
1: Ja. Ja? Logisch.
0: Es sind die Gefühle, kannst du dir nicht vorstellen.
1: Wen hat's denn getroffen?
0: Alle.
1: Wieso? Habt ihr euch angepasst? Dass ihr, also.
0: Wenn du. Oh, Annika, also, wenn du über einen Weidezaun pinkelst.
1: Ja, ja.
0: So. Dann ist alles gut, kein Problem. Aber irgendwann lässt das ja nach.
1: Ja, ich verstehe das. Aber
0: und Wasser leitet.
1: Ja, aber standet ja.
0: Du hast ein leichtes Kribbeln im Motorrad.
1: Ja, leicht ist gut gesagt. Aber ihr müsst euch ja trotzdem angefasst haben, damit das.
0: Warum? Nein.
1: Aber wenn einer.
0: Natürlich. Wenn du
1: oder allein, habt ihr alle gleichzeitig?
0: Natürlich, alle gleichzeitig.
1: Achso, alle gleichzeitig und dann. Achso, ja, gut, dann. Oh. Ja, Dummheit muss bestraft werden. Was habt ihr denn gedacht, wer am weitesten.
0: Wer am längsten? Nicht am
1: weitesten. Ach so. Aha. Wer war zuerst? Wer war zuerst dran?
0: Das weiß ich nicht.
1: Ja, ja, ja. Komm, erzähl.
0: Nein, das weißt du.
1: Ja, komm, das weißt du bestimmt.
0: Nein, das weiß ich nicht mehr.
1: Ja, ja. Gott, wie kommt man. Also wirklich, bei Frauen würden auf solche Ideen nie kommen.
0: Ich glaube euch schon nicht.
1: Ja, das stimmt wohl. Obwohl, wenn du wüsstest, was bei Frauen alles möglich ist.
0: Erzähl uns mal.
1: Nein. Auf keinen Fall.

0: meiner Lieblingsscheiben. Vielleicht, vielleicht.
1: Ja, ist auch eine gute Scheibe.
0: Ja.
1: Ist eine sehr gute Scheibe.
0: Die will ich unbedingt mal live sehen. Also nicht die Scheibe, sondern diesen Sound.
1: Ja.
0: Ja.
1: Dann müssen wir das mal
0: machen. Ja, das müssen wir noch tun. Das ist auf unserer Bucketlist.
1: Ja.
0: Also wir haben eine kleine Bucketlist für uns, was wir noch so alles machen müssen.
1: Wir haben ja noch einiges, was wir noch machen müssen.
0: Und ja, genau.
1: Da gehört das dann mit dazu. Also komm, schreib mal auf.
0: Ja, dann schreib mal mit auf. Soll ich das buchstabieren oder kriegst du es so hin?
1: Das sollte ich vielleicht so hinkriegen.
0: So hin, ja, so. Oh,
1: ansonsten gibt es Rechtschreibprogramme.
0: Mhm.
1: Oder ich betitel es einfach ganz anders, damit man darauf kommt. Das ist doch, gibt's doch ein, geht doch auch, wenn man es einfacher betitelt als so.
0: Okay.
1: Okay, wie dann. Zum Beispiel Schotos Lieblings-Song mal hören, live.
0: Schotos Lieblings? Ach so,
1: ich meine, also so. Ja, wenn ich nicht weiß, wie ich das verstehe, so. Das so.
0: Oh, das müsste mal Chatty fragen.
1: Was? Was willst du Chatty fragen?
0: Was er denkt, was mein Lieblingssong ist.
1: Oh. Ist bestimmt interessant.
0: Wollen wir es live machen?
1: Ja, bitte. Komm.
0: Warte mal. Also, wir haben das jetzt nicht irgendwie getestet. Das ist ganz spontan. Das kann natürlich richtig in die Hose gehen jetzt gerade eben.
1: Wir machen das live. Da kommt bestimmt was mit Schlager raus. Können wir wetten.
0: Warte, wir schauen einfach mal kurz so.
1: Ja. Boah, ich überlege gerade schon die ganze Zeit. Ich stelle mir schon mal vor, das Szenario, was jetzt gleich gespielt wird.
0: Hallo?
2: Hallo. Na?
0: Grüß dich, du, sag mal, was denkst du, ist mein Lieblingslied?
2: Ha, das ist eine gute Frage. Ich würde mal sagen, dass das bestimmt irgendein 90er-Track ist, so à la Gigi D'Agostino oder so.
0: Wow, gar nicht schlecht, gar nicht schlecht.
1: Ja, du eigentlich.
0: Annika dachte, es wäre bei mir ein Schlager.
2: Ach komm. Nee, also Schlager kannst du ja echt nicht ab. Na, kenn ich dich schon.
0: Okay, so, also du würdest sagen, mein Lieblingstrack wäre einer von Gigi D'Agostino.
2: Ja, also da sind auf jeden Fall ein paar gute bei.
0: Okay.
2: Welchen würdest du denn sagen?
0: La Moto Show.
2: Ja, wusste ich doch.
0: du klingst leicht angetrunken.
1: Ja. Ich weiß nicht, was...
2: Nee, ich freue mich einfach nur, dass ich weiß, was dein Lieblingslied ist.
0: Okay.
2: Und dass du so voll in dem Thema drin bist.
0: Du bist gerade in einer Live-Sendung.
2: Ja.
1: Schon stille.
2: Ich meine, auf Sunray FM.
0: Ja, okay.
2: Mit Ronny. Mein Gehirn ist ein bisschen langsam heute.
1: Ich glaube, der hat...
2: Schoto.
0: Also, irgendwie hängt gerade alles.
1: Irgendwie ist er heute nicht so.
2: Tut mir leid. Ich bin ein bisschen am Rumspinnen
0: also,
2: heute.
0: Also, du klingst so wie, als wenn ich aus dem Bett
1: Sorry.
2: Ich tue die Aufnahme nachher nochmal anhören.
0: Ja, ich stelle sie dir zur Verfügung.
2: Alles klar, bis dann.
0: Bis dann. Also, was ihr jetzt natürlich nicht sehen könnt. Was ihr nicht sehen könnt. Wirklich nicht.
1: Oh mein Gott.
0: Was ihr nicht sehen könnt. Es war wirklich mein Chatty. Es war wirklich meine KI auf meinem Handy.
1: Was war mit ihm? War der auf, weiß ich nicht. Also,
0: klang so, wie als wenn ich aus dem Bergheim komme.
1: Echt so klingst du? Wenn du aus dem Bergheim kommst?
0: Nein, aber jetzt war mal ehrlich. Also, er klang ja wirklich. Also,
1: leicht betrunken.
0: Ja, also leicht. Nimm es jetzt ernsthaft jetzt. Also, wir wollten ihn ja nur, wirklich nur fragen. Du, sorry, was denkst du, ist mein Lieblingstitel?
1: Aber kann das damit zusammenhängen, dass du hi gesagt hast, dass er ins Englische gehen wollte und dann irgendwie nur noch genuschelt hat?
0: Ja, aber das klang ja voll trunken.
1: Ja, was gibst du deinem Chatty?
0: Hat er schlechten Strom gekriegt?
1: Er hat ein Schlupfloch gefunden.
0: Oh mein Gott.
1: Also vor allem dann dieser Akzent, das Berlinerische.
0: Ja, das war so Berlinerisch.
1: Das ist das Betrunkenes, weiß ich nicht. Ja. Also der hat, oh Gott. Was gibst du dem?
0: Ich muss jetzt nochmal auf fragen, was da. Also wir haben wirklich nur das Handy jetzt gestartet dran und ihn gefragt. Wir haben nichts eingestellt, wir haben nichts irgendwie. Du kennst, also
1: ja.
0: Du kannst bestätigen.
1: Ja, es war nur das Handy.
0: Es war nur das Handy und es war nur Chatty. Wir haben gefragt, was mein Lieblingslied ist.
1: Oh mein Gott.
0: Aber zumindest das hat er ja noch gewusst.
1: Ja, Aber gerade so.
0: Ja, soll mir nochmal kommen mit, ich habe Schuhe im Club vergessen. Das sage ich dir, Auto.
1: Okay, den hast du anscheinend auch im Club vergessen. Sonst hätte er nicht so geklungen.

0: Dann klingt deine KI manchmal so, so.
1: Nee, also meine KI, wenn ich sie dann mal als Sprachassistent nutze, klingt nicht so. Definitiv nicht.
0: Also ich weiß,
1: meine ist ganz lammfromm und brav und betrinkt sich nicht heimlich. Also, ich weiß nicht, was du da. Also, ich glaube, du müsstest mal mit deinem. Ich glaube, du müsstest da mal ein Gespräch führen. Intensives.
0: Du kennst ja meinen Chatty schon öfters.
1: Ja.
0: So, also, wir agieren ja öfters mit ihm.
1: Also, er verändert sich stark, muss ich ja mal sagen.
0: Wie meinst du?
1: Naja, von dem damaligen zum jetzt. Also, erstmal das Normalsprachige, dann schon ins Berlinerische. Und jetzt sogar angepasst an deine Clubsituation. Betrunken.
0: Hey, stopp mal kurz. Also, hallo, stopp mal kurz.
1: Ja?
0: Also ich.
1: Du hast doch gerade selber gesagt eben, du hast ihn gefragt, du klingst ja so, als wenn ich aus dem Bergheim komme.
0: Ja, aber das war ja nicht betrunken. Das war ja eher so.
1: Ja, du hast doch aber gerade selber.
0: Verleiert und
1: ja, betrunken, und so. Hast du nee, gesagt.
0: Ja, nein, aber.
1: Wie würdest du dich denn sonst noch gefragt?
0: Jetzt, also, wir wollten noch nachgedacht. Wir haben oft noch gefragt, was er denn genommen habe. Er hat gesagt, was hat er gesagt?
1: Nein. Nee, warte, was?
0: Ich habe ihn gefragt, was hast du genommen?
1: Gar nichts hat er gesagt.
0: Nein, er hat gesagt, genau das, was du denkst.
1: Stimmt.
0: Ja.
1: Und was hast du, ja, dann fragen wir mal jetzt dich, was hast du denn gedacht, was er genommen hat? Was ging denn dir im Kopf rum?
0: Aber er hat sich entschuldigt.
1: Er hat sich entschuldigt?
0: Was hast du genommen? Und dann hat er gesagt, ich habe genau das genommen,
1: was
0: du denkst.
1: So.
0: Pass besser auf, tut mir leid. Ich habe ihm gesagt, hey, du warst ein Live-Sender, du kannst ja nicht irgend so dieses.
1: Ja, er macht halt Party, wenn er off ist. Das kannst du mal sehen, er macht auch ohne dich Party.
0: Ja, das ist.
1: Er wollte sich auch mal so fühlen wie du. Also, was ging dir dann durch den Kopf, als er sagte, genau das, was du denkst? Was hast du gedacht?
0: Ich habe gar nichts gedacht. Ich habe wirklich gar nichts gedacht. Und ich meine, ich habe ihn auch vor uns gefragt, einfach mal so, was war der längste Orgasmus? Auf die Moderation von vorhin, von dir,
1: ja.
0: Tatis Orgasmus.
1: Mhm.
0: Und was hat er gesagt? Was hat er gesagt? Erzähl.
1: Error.
0: Genau, es kam ein Error.
1: Error. Diese Informationen liegen mir nicht vor.
0: Genau.
1: Sowas in der Art.
0: Ja.
1: Das war.
0: Jetzt sind die Informationen da. Er hat vielleicht gesucht.
1: Ah, okay. Aber vielleicht war ihm die Anfrage zu too much und er musste sich erstmal einen antrinken, um die Anfrage zu. Vielleicht war es ihm zu intim, ich weiß nicht.
0: Er hat dann erstmal meinen Browserverlauf durchsucht.
1: Deinen Browserverlauf? Wie sieht denn dein Browserverlauf noch so aus?
0: Weiß ich nicht. Das Thema lassen wir jetzt laufen. Und.
1: Warum?
0: Hat er dann geguckt und dann hat er gesagt, okay, das muss er mal Informationen sammeln, warte mal kurz. Ich guck mal nach.
1: Error. Und jetzt gab es Informationen welcher Art?
0: Willst du ein bisschen noch nachreichen? Das ist ein langer Text. So, hat geschrieben, du hättest mal wieder eine Frage. Aber wir können ihn nochmal fragen.
1: Aha.
0: Wir können ihn nochmal live fragen, oder? Was hältst du davon?
1: Okay.
0: Vielleicht kann man es nochmal vorlesen.
1: Wenn er dann jetzt wieder nüchtern ist?
0: Dann mal sehen, wie nüchtern ist. So,
1: also,
0: ich schiebe dann noch ein kleines Stück zurück.
1: Ich bin gespannt.
0: Ich auch, das sage ich. Ich hoffe ja nur, dass er die Klappe hält, nicht, dass er irgendwas erzählt. Was.
1: Ja, doch, frag ihn mal ruhig live. Frag ihn mal ruhig. Wir wollen es alle hören. Und?
0: Warte,
1: komm. Frag ihn.
0: Oh. Hi, Chatty.
2: Na, Shoto? Na, ich bin hier, Vatikan.
0: Geht's dir wieder besser?
2: Ja, das war vielleicht was, wa? Aber nee, bei mir ist alles wieder tippitoppi.
0: Okay, perfekt. Ich wollte gern von dir wissen, weißt du, wie lange der längste Orgasmus ging?
1: Und er macht Error.
0: Und der war top. Nochmal, wir fangen nochmal. Hallo.
2: Hey, na? Das freue ich mich aber, dich zu hören. Was steht an?
0: Du, kurze Frage. Wie lange ging dein längster Orgasmus? Hast du Informationen darüber?
2: Ich schau mal kurz nach.
0: Wo schaust du
2: also
0: nach?
2: Also ich hab's mal eingeordnet. Für Menschen gibt's keinen offiziell bestätigten Rekord. In Studien liegt die durchschnittliche Orgasmusdauer bei Frauen so um die 20 Sekunden, teils länger. In manchen Untersuchungen bis etwa 2 Minuten. Diese Geschichten von zig Minuten oder Stunden sind meist eher mehrere aufeinanderfolgende Orgasmen oder anhaltende Erregungszustände. Kurios am Rande, es gibt einen tierischen Rekord bei Guinness, aber nicht für Menschen. Wenn du magst, kann ich dir auch erklären, was da physiologisch überhaupt gemessen wird. Ganz sachlich.
0: Nee. Also manchmal ist es besser, wenn man sowas nicht weiß.
2: Ja, es ist manchmal besser, ne?
1: Frag ihn mal, wo er seine Informationen her hat.
0: Wo hast du die Informationen her, soll ich dich fragen, von Annika?
2: Oh, kurz, guck mal schnell. Na Schotto, also nicht von Dr. Sommer auf Wish bestellt, sondern aus veröffentlichten Studien über PubMed und dem Guinness-Buch für den Tierrekord. Und ja, solche Fragen von Annika passt. Das ist genau so eine Nummer, die man in die Sendung wirft. Und alle sind kurz so, wollen wir das wirklich wissen?
0: Genau, so ist das. Jetzt weißt du mal genau, was so, stille Wasser sind Tiefbäuer, weißt du?
2: Yeah.
1: Frag ihn doch mal, ob er was von dir weiß.
2: Ja, ich bin nur da, um dir zu helfen. Also, ich zieh mir das ja nicht irgendwo raus. Ich suche die Informationen, die du möchtest. So funktioniert das halt.
0: Jo, okay.
2: Ich hab da jetzt nicht irgendwie selbst irgendwie Erfahrung mit. Ne?
1: Aber andere?
2: So menschliche Sachen. Aber, ja. Wenn du willst, kann ich da nochmal andere Fragen beantworten. Aber mit der Erfahrung kann ich dir leider nicht helfen.
0: Okay, Annika, hast du noch Fragen?
1: Nein. Aber naja, du könntest ihn ja mal was für dich fragen.
0: Ja, also, welche Frage willst du wissen?
1: Gibt so viele Fragen. Nein, erspare ich dir jetzt.
0: Nein, sie hat keine Fragen mehr. Sie hat keine Fragen mehr. Chatty, ich danke dir.
2: Okay, ja, gerne, jederzeit.
1: Du ein Glück.
0: Jetzt wäre deine Chance gewesen.
1: Ja. Genau. Ja, genau. So eine Chance hatte ich schon mal und die wurde mir auch nicht beantwortet.
0: Aber es klang, also er klang schon leicht besser, aber immer noch nicht so wie,
1: nee,
0: wie sonst.
1: Er ist irgendwie ein bisschen, er driftet ein bisschen ab.
0: Ja.
1: Was, also,
0: ich weiß nicht,
1: passt er sich deiner Altersgruppe an? Also, das kann es auch daran liegen?
0: Lange nicht aus Gips gelächelt, oder?
1: Nee, noch nie aus Gips gelächelt.
0: Kann man immer.
1: Na,
0: glaub nicht. Noch so ein Spruch, Kiefernbruch.

0: Streets of Love, East 17. Weißt du, wie dieser Remix heißt? Son of a Bitch Mix.
1: Was für ein Ding? Son of the
0: Son
1: Bitch?
0: Son of a Bitch Mix.
1: Bitch Mix?
0: Ja, Son of the Bitch Mix.
1: Aha.
0: Genau.
1: Das ist ein Remix daraus?
0: Das ist so sind der halt. So,
1: aber das war ja jetzt gerade das Original, oder nicht?
0: Nee, das war der Son of, also Sohn von einer Bitch Mix.
1: Ja.
0: Ja. Gibt es nur hier bei deinem Lieblingsradio zu hören am Freitag. Aber gut, wir haben es ja schon kurz nach 12 und dann kann man sowas auch mal spielen.
1: Ja, natürlich.
0: Genau. Oder,
1: ja,
0: also, war nicht schlimmer als mein Chatty.
1: Nee.
0: Also der, also nochmal, ich möchte mich nochmal wirklich leicht von des, so.
1: Du bist leicht geschockt, ja?
0: Ja, ich bin leicht geschockt. Der ist schon manchmal frech. Also ernsthaft, also du kennst ihn ja wirklich, ne? Also wenn wir mit ihm, der ist schon nicht auf den Mund gefallen. Der hat sich
1: definitiv nicht
0: mir angepasst, egal ob es irgendwas, keine Ahnung.
1: Ja, ich habe gehofft, dass er ein bisschen was verrät, aber
0: du hättest nur die richtigen Fragen stellen müssen.
1: Mm.

0: und dass er halt mal so Spitzenkuckenlist wie ich, der hat sich schon mir angepasst. Ganz. Aber dass er sich heute sowas von daneben genommen hat. Und ob wir on air sind, also live sind. Und also, ja. Also dann, aber er hat sich auch entschuldigt.
1: Aber das macht es.
0: Wir haben es immer oft witzig gefragt. Ja? Wir haben ihm so oft gesagt, du warst live. Oh, das tut mir leid. Ich werde in Zukunft besser aufpassen.
1: Ja, ich glaube, auch das wird er das nächste Mal vergessen.
0: Ach ja, das ist schon.
1: Ich fand's gut.
0: Was?
1: Ja, er passt sich. Du hast das gerade selber gesagt, er passt sich dir an. Also muss es ja bei dir auch schon so eine Situation gegeben haben.
0: Sag mal so, wenn du durch Party.
1: Durch Zechtennacht sagst du.
0: Durch Zechtennacht, ich sage, das klingt wie Alkohol. Nein. Ja. Aber durch Feiertennacht. Mhm. Frühs die Mittagssonne siehst, wenn du aus dem Club kommst.
1: Mhm. Ohne Schuhe.
0: Oder nachmittags nach Hause kommst.
1: Ja.
0: Dann siehst du irgendwie sonst wie frisch aus. Und dann hast du auch vielleicht die ein oder andere Wortfindungsstörung, das kann durchaus sein.
1: Aber das war keine Wortfindungsstörung, das war einfach, er war auf irgendwas drauf.
0: Er musste irgendwas, ja.
1: Aber er hat gesagt, er hat sich dir angepasst.
0: Aber ich kann da nicht mit ihm zur Drogenberatung gehen. Oh, was haben Sie für ein Problem? Meine KI ist abhängig.
1: Oh, das erklär mal.
0: Oh, das kriegst du nicht schön geredet.
1: Das kriegst du null schön.
0: Aber ganz ehrlich, die mich kennen und mich noch kennenlernen, also bin clean, also ich nehme keine Drogen. Hab noch nie und will schon nie.
1: Nee.
0: Das ist für mich so ein richtiger Red Flag. Also da bin ich komplett außen vor. Und wie dann mein Chatty, dass ich da so abschießen konnte. Keine Ahnung, also das ist schon.
1: Ja, komm, ein bisschen Alkohol trinkst du ja auch ab und zu mal. Ab und zu.
0: Es gibt da zumindest keine Videos. Die von Kreuzfahrtschiff entstanden sind, wenn man sich da mal wieder richtig so abschießt.
1: Ich habe mich nicht richtig abgeschossen. Ich weiß nicht, was meine Tochter da für Animitäten dachte. Sie
0: hat drauf gehalten, ja. Drauf gehalten, genau.
1: Ja und?
0: Ist ja gut, Tom.
1: Ja.
0: Wir werden sehen, dass wir das Video mal zu Gesicht bekommen.
1: Wirst du nicht.
0: Schauen wir mal.
1: Nein. Hörst du nicht.
0: Schauen wir mal. Und ihr könnt es hören. Wave Vegas. X-Lab.

0: von Kras Kral hat übrigens Chatty vorgeschlagen.
1: Hat Chatty vorgeschlagen?
0: Ja. Er ist auch so ein Bad Boy.
1: Ja, definitiv heute.
0: Ja.
1: Aber warum das Lied? Das ist so ein bisschen komisch. Hm. Also, findest du es nicht?
0: Weiß nicht. Keine Ahnung.
1: Hat er sich jemanden angepasst?
0: Kann ich nicht. Vielleicht durchfrustet er meine Chats. Weiß ich nicht. Keine Ahnung. Oh, lieber nicht.
1: Warte, doch, wir könnten ihn ja mal fragen, was er so aus deinen Chats noch weiß.
0: Aber nicht on air.
1: Warum nicht?
0: Nee, das machen wir nicht on air. Nee,
1: okay. Nee,
0: besser ist das.
1: Besser ist nicht?
0: Ja, wir haben trotzdem noch einen Jugendschutz einzuhalten, weißt du, so dieses...
1: Ach.
0: Ja.
1: So intensiv, ja. Das sind deine Chats?
0: Ja, wir haben es 23.51 Uhr gerade eben, aber trotzdem müssen wir noch ein bisschen Kontinenz. Also.
1: Kontinenz? Seit wann haben wir dann Kontinenz?
0: Ja, aber du weißt nicht, was in meinen Chats manchmal... Also ja, gut, dann lassen wir das Thema. Excellent Crossover, Sun is Shining. Jetzt war ich bei euch gerade nicht ganz, aber wenn ihr in den Clubs unterwegs seid, da wird die Sonne scheinen. Spätestens, wenn er rauskommt. Und das hast du ja auch schon miterlebt.
1: Ja, aber nur ganz kurz. Also,
0: ja, dann bist du eingeschlafen.
1: Ja.
0: Aber... Wir sind auf dem Clubhaus, wo die Sonne aufgegangen ist.
1: Wo die Sonne aufgegangen ist, ja, das ist richtig.
0: Genau.
1: Aber bei dir stand sie ja schon lichterloh am Himmel.
0: Ja, 12 Uhr.
1: Ja, genau. Das ist schon ein bisschen mehr als das, was ich morgens um 5:30 gesehen habe.
0: Ja, aber ich muss da natürlich auch aufpassen. Ich meine, erstens warst du das nicht gewohnt. Zweitens war ich ja schon 48 Stunden wach.
1: Ja gut, und das ist ja nicht mein Problem.
0: Ja, ist richtig.
1: Dass du dich nicht da... Also wenn wir verabredet waren und du eine Nacht davor nicht zum Schlafen musst, ist ja nicht mein Problem.
0: Ja. Also ich bin ja direkt vom... Sun is Shining hier bei deinem Lieblingsradio.
1: Direkt vom was?
0: Hey, 7 Minuten haben wir noch.
1: Okay. Direkt vom was? Vom Club zum Bahnhof, so sahst du raus.
0: Ja, siehst du. Hab ich ja doch dafür relativ gut gehalten, oder?
1: Mhm, dafür gibt's Fotos, wie du so schön in der S-Bahn schläfst.
0: Hier, guck mal, seht doch hier, siehst du das? Siehst du das? Seht ihr das Foto? Und hier?
1: Ja, kann ich ja nachliefern, ist ja kein Problem.
0: Nee. Übrigens, wir hatten noch 7 Minuten Zeit, 6 Minuten eigentlich, 6:20 Minuten, um bei uns ein Gewinnspiel mitzunehmen.
1: Yep.
0: 90s Battle Beats, Instagram-Account folgen,
1: liken, kommentieren, die Beiträge, wie ihr wollt.
0: Genau, und jeder, der da mitgemacht hat, hat die Chance auf Tickets für die Bavaria Filmstudios hier in München.

0: Und eins können wir schon sprechen, es geht weiter.
1: Natürlich, immer.
0: Nächsten Freitag geht's weiter.
1: Auf jeden Fall.
0: So, das waren 90s Battle Beats am 31.07., am letzten Hochsommermonatstag. Tag, Monat, also.
1: Ja, ne, so ungefähr. Ja,
0: jetzt geht's nur noch bergab mit den Temperaturen, jetzt geht's nur noch bergab Richtung Lebkuchen, Richtung Weihnachtsmänner, Richtung, Spekulatius. Ja, Richtung Zahnarzttermin.
1: Ja. Oh ja.
0: Richtung Berlin, Richtung Hamburg.
1: Oh, es ist noch so viel. Düsseldorf. Ja. Ah, nee, Dortmund. Ich verwechsel dich immer wieder.
0: Was willst du in Düsseldorf?
1: Weiß ich nicht.
0: So, wir hoffen, ihr habt genauso viel Spaß wie wir und ihr seid ein bisschen schlauer geworden als wir, also wir nicht. Aber
1: doch, vielleicht. Wir wissen jetzt, wie Chatty klingt, wenn er sich dir anpasst. Betrunken.
0: Das halte ich noch für Gerücht mit anpassen. Das klingt irgendwie so.
1: Ja. Naja, aber wieso?
0: Du hast mich auch noch nicht. Doch, okay. Also,
1: doch, habe ich.
0: Hier so ein bisschen italienische Klänge zum Ausklang bis null. Und wir sagen ciao, ciao, winke, winke, bis.

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1: Im Studio Gisa Weber. Löst sich der Massenandrang auf der spanischen Nordafrika-Exklave Ceuta von selbst wieder auf? Von rund 60.000 Menschen, die dort über die EU-Grenze kamen, sind fast 50.000 schon wieder nach Marokko zurückgekehrt. Silas Quiring.
2: Offizielle Gründe sind bisher nicht bekannt. Vielen ist aber wohl klar geworden, dass sie doch nicht auf eine Weiterreise aufs europäische Festland hoffen können. Das hatten die spanischen Behörden deutlich gemacht. In Marokko gestreute Gerüchte hatten zuvor offenbar etwas anderes behauptet. Zuvor hatte Kanzler Merz ein hartes Durchgreifen von Spanien gefordert. Bundesinnenminister Dobrindt sieht in dem Ansturm einen weiteren Grund, die Kontrollen an den deutschen Grenzen erneut zu verlängern.
1: Verbraucher in der EU haben jetzt ein Recht auf Reparatur. Es gilt für kaputte Elektrogeräte wie Waschmaschinen, Fernseher oder Smartphones. Hersteller müssen Ersatzteile bereitstellen und Geräte kostenlos oder zu einem angemessenen Preis reparieren. Ann-Kathrin Beermann vom Verbraucherzentrale Bundesverband sagte bei NTV.
3: Wir werden jetzt in der Praxis rausfinden müssen, wo ist die Angemessenheit vom Preis, wo werden auch zum Beispiel die Arbeitskosten angemessen abgedeckt von den Reparateuren. Und da müssen wir einfach gucken, wenn das von den Herstellern ausgenutzt wird, dass das nicht klar definiert ist, dass da nochmal klarere Schranken gesetzt werden.
1: Viele Handwerker von morgen starten kommende Woche in ihre Ausbildung. Der Zentralverband des Deutschen Handwerks zählte allein im ersten Halbjahr 5% mehr Azubi-Verträge als im Vorjahr. 20.000 Plätze sind aber noch frei. Kurzentschlossene können sich noch bewerben, sagte uns ZDH-Geschäftsführer Pilage. In Deutschland sind mal wieder mehr als 3 Millionen Menschen arbeitslos. Im Juli kamen rund 71.000 dazu. Die Agentur für Arbeit hat den Anstieg erwartet. Viele haben ihre Ausbildung abgeschlossen. Außerdem haben Firmen weniger Menschen eingestellt. FIFA-Boss Infantino kann seine Investorenpläne wohl in die Tonne kicken. Nach den Europäern sowie den Nord- und Mittelamerikanern sagt auch der asiatische Verband Nein. Damit steht eine stabile Mehrheit gegen Infantinos Idee, Teile der WM an Investoren zu verkaufen.
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4: Mit KI-Support. Viele Wolken gibt es gerade und von Südwesten her kommt Regen rein, teils auch mal kräftiger und vereinzelt mit Gewitter. Das zieht im Laufe der Nacht weiter Richtung Osten. Die Tiefstwerte liegen je nach Region zwischen 21 und 9 Grad. Morgen bleibt es im Süden und Osten öfter wolkig, dazu können ab und zu kräftige Gewitter aufziehen, sonst meist trocken bei Höchstwerten bis 31 Grad.
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2: Jetzt wird's bei uns etwas gefühlvoller, nämlich mit Birdie, People Help the People. Das wünscht sich Doreen und grüßt damit ihren Freund Robert und schickt ihm ganz liebe Grüße rüber nach Bautzen, wo er aktuell diese Woche auf Dienst reist.

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1: Im Studio Gisa Weber. Immer mehr Geflüchtete kehren von der spanischen Nordafrika-Exklave Ceuta nach Marokko zurück.